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1: Mit Hannes Haab, guten Morgen. Um Gewalt vorzubeugen und zu verhindern, braucht es Präventionsarbeit. Mehr als 50.000 Klienten hat der Verein Neustart in den vergangenen 5 Jahren nach einem Betretungs- und Annäherungsverbot betreut. Eine 6-stündige Beratung ist seit September 2021 Pflicht. Rund 90% sind danach auch sicher, nicht mehr gewalttätig zu werden, berichtet der Verein. Manchmal reichen die 6 Stunden, einigen wird aber geraten, weitere Beratungen in Anspruch zu nehmen. Geht es nach der FPÖ, sollen Blaulichtorganisationen wie die Feuerwehr oder die Rettung von der Mineralölsteuer befreit werden. Wegen eines Antrags der Freiheitlichen hat sich gestern erstmals der Nationalrat damit beschäftigt. Die Helfer sind für die Sicherheit und die Gesundheitsversorgung der Menschen im Land unverzichtbar. Finanziert könnte das nach Ansicht der FPÖ durch das Streichen ideologisch motivierter NGO-Förderungen, heißt das. Im UNO-Hauptquartier in New York läuft diese Woche das größte diplomatische Gipfeltreffen der Welt. Und heute wird Außenministerin Meindl-Reisinger die österreichische Rede vor der UNO-Generalversammlung halten. Unter einem besonderen Vorzeichen. Österreich wird bekanntlich in den Jahren 2027 und 2028 einen nicht ständigen Sitz im UNO-Sicherheitsrat halten. Fußball. Österreich startet heute mit dem Heimspiel in Linz gegen Israel in die Nations League. Für das ÖFB-Team ist Linz zumeist ein guter Boden gewesen. Von den bisher 13 Duellen mit Israel hat Österreich nur 3 verloren, alle auswärts. Die Brisanz des Spiels geht über den sportlichen Aspekt aber hinaus. Wegen der politischen Situation gelten hohe Sicherheitsvorkehrungen.
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1: Mit Martina Steidl. Guten Morgen. Präventionsarbeit ist ein wichtiger Punkt, um Gewalt vorzubeugen und zu verhindern. Mehr als 50.000 Klienten hat der Verein Neustadt in den vergangenen 5 Jahren nach einem Betretungs- und Annäherungsverbot betreut. Eine solche 6-stündige Beratung ist seit dem 1. September 2021 Pflicht. Rund 90% sind sich danach auch sicher, nicht mehr gewalttätig zu werden, sagt Thomas Maracek vom Verein Neustadt.
2: In einem ersten Schritt geht es darum, dass diese Person Verantwortung übernimmt, ein Problembewusstsein entwickelt, sagt, okay, ich habe da ein Problem, ich habe da etwas falsch gemacht. In einem zweiten Schritt arbeiten wir dann schon an einer Veränderungsmotivation, also an der Frage, wie kann ich mich in Zukunft verhalten, wie kann ich in Zukunft Probleme lösen, ohne gewalttätig zu werden.
1: Manchmal reichen die 6 Stunden, einigen wird aber geraten, weitere Beratungen in Anspruch zu nehmen, so Maracek. 90% der Menschen in Österreich finden eine solche Beratung auch sinnvoll, wie eine Integralumfrage ergeben hat. Im UNO-Hauptquartier in New York läuft diese Woche das größte diplomatische Gipfeltreffen der Welt. Und heute wird Außenministerin Meindl-Reisinger die österreichische Rede vor der UNO-Generalversammlung halten. Unter einem besonderen Vorzeichen. Österreich wird ja bekanntlich in den Jahren 2027 und 2028 einen nicht ständigen Sitz im UNO-Sicherheitsrat halten. Treffen der Weltmächte in Washington. Chinas Präsident Xi Jinping ist zu Besuch bei US-Präsident Trump im Weißen Haus. Ein wichtiges Thema dürfte der Handelsstreit zwischen den beiden Ländern sein. Die bis November ausgesetzten zusätzlichen Zölle auf den Import von chinesischen Waren sind erst um weitere 2 Monate aufgeschoben worden. Fußball, die Frauen der Wiener Austria haben bei ihrem Champions-League-Debüt eine ansprechende Leistung gezeigt. Beim 8-fachen englischen Meister Chelsea aber in London mit 0:1 verloren und damit knapp eine Überraschung verpasst. Kommenden Donnerstag geht es in der Generali Arena mit Inter Mailand gegen einen italienischen Topclub weiter.
3: Wir haben es gleich 6:03. Wunderschönen guten Morgen am heutigen Donnerstag hier AV1. Und ein schneller Blick auf die Straßen bei uns in Tirol. Wir haben momentan schon einen Unfall hereinbekommen auf der B172. Der Walchseestraße ist es im Gemeindegebiet von Kösten zu einem Unfall gekommen. Die Straße ist in beide Richtungen gesperrt und wird momentan vor Ort von der Polizei geregelt. Planen Sie da auf jeden Fall ein paar Minuten mehr ein. Wir wünschen eine gute und sichere Fahrt. Und damit ab zum Wetter. Der einzige Tag heute, wo wirklich mal ein paar Wolken mitmischen. Jetzt in der Früh und auch noch in den ersten Vormittagsstunden, da scheint die Sonne. Ab Mittag ziehen dichtere Wolken auf und am Nachmittag kann es vereinzelt regnen. Betrifft vor allem das Tiroler Unterland. Gegen Abend lockert es dann aber wieder auf und die Sonne zeigt sich nochmal kurz. Dazu weht ein lebhafter Nordwestwind. Die Höchstwerte heute 16 bis 23 Grad. Momentan 8 in Innsbruck, 5 bei Ihnen in Erwald und 6 am Brenner. Und danach, ab morgen, stellt sich wieder ein sehr ruhiges Hochdruckwetter ein mit vielen Sonnenstunden und Temperaturen zwischen 17 und 23 Grad.
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3: Trenne nie SC, denn es tut den beiden weh. Aber auch heute starten wir mal mit einem richtigen knackigen Spruch rein in den Donnerstag. 24. September, wunderschönen guten Morgen, ja, AV1. Tom Jones, Roger Whittaker, André Busse und Höllerwind sind unsere ganz persönliche Begleitung musikalisch jetzt in den nächsten Minuten. Schön, dass ihr schon auf sind, so früh schon. Starten wir rein, gehen wir's an.

0: Wir haben es gleich 8:08. Guten Morgen.
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0: Ganz ehrlich, die nächsten Tage werden traumhaft. Also, da kann man wirklich richtig schöne herbstliche Touren planen. Bei uns heute ist es ein bisschen zweigeteilt. Die Berge zeigen zwei Gesichter, kann man sagen. Am Vormittag gibt es noch eine sonnige Phase und ganz gute Sicht oben auf den Bergen. Von Norden her ziehen aber dann immer mehr Wolken über den Gipfeln ein und spätestens am Mittag wird es zunehmend grau. Am Nachmittag können vor allem die Gipfel der Nordalpen im Nebel verschwinden. Dazu sind einzelne Regenschauer möglich. Oberhalb von etwa 2100 bis 2400 Metern kann da sogar Schnee mit dabei sein. Und auch die Temperaturen, die machen einen ordentlichen Satz nach unten. Auf 2000 Metern geht es von 10 auf 4 Grad runter und auf 3000 Metern von plus 2 auf minus 3. Das heißt, unterm Strich, heute wird es dann am Nachmittag richtig frostig da oben, wenn sie noch unterwegs sind. Aber die nächsten Tage waren traumhaft, sonst verschieben wir es auf die nächsten Tage. Und hier ist Tom Jones, guten Morgen.

0: Roger Whittaker hier auf A1 zum Aufstehen. Wir haben es 6:15 und einige haben uns schon ein Selfie geschickt diese Woche. Also einige haben ihn auch schon gefunden. Und falls Sie nicht dazu gehören, die Zeit tickt. Bis 12 Uhr geht's noch.
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0: Und das Schöne daran am Donnerstag immer, ist das Rätsel dann immer so schwer, weil wir Ihnen natürlich dann auch ein bisschen auf die Sprünge helfen, dass Sie auch noch die Möglichkeit haben, bis 12 Uhr heute zum Auto zu fahren und ein Selfie zu machen. Aber wir haben es jetzt doch ein paar Tage lang wieder Stück für Stück zum Versteck hingeführt. Von einem ungewöhnlichen Friedhof war mal die Rede. Dann ist es über alte Bauernhöfe hin zu einem kleinen Buchstabenrätsel gestern gegangen, gelöst. Ja, Rheintaler See ist rausgekommen, wenn man die Anfangsbuchstaben zusammengenommen hat von den wichtigen Wörtern. Und dann war es eigentlich schon relativ klar, das Auto steht nämlich beim Haflingerhof direkt am Rheintaler See in Kampsach. Bis 12 Uhr mittags. Sie können sich noch überlegen, geht es zeitlich noch irgendwie aus, dass Sie da schnell hinfahren? Kann ich da heute noch ein Selfie machen? Denn wenn Sie ein Selfie gemacht haben, sind Sie mit dabei bei unserem Gewinnspiel.
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0: Und im allerschlimmsten Fall, wenn es sich nicht mehr ausgeht, nächste Woche neues Glück. Ist aber dann schon die letzte.
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singt Beatrice Egli am Donnerstagmorgen hier AV1 gleich für Sie das Neueste aus Tirol. Die Flugverbindung von Innsbruck nach Wien, die steht auf dem Prüfstand. Wir haben mal nachgefragt, warum und wieso. Das erfahren Sie gleich bei uns um 6:30. Schönen guten Morgen hier AV1.

0: Blanket on the Ground. Billy Joe Spears hier AV1 am Donnerstag, den 24. September. Schönen guten Morgen, Herr Radio 1 Tirol. Wir haben es genau 6.30 Uhr, halb sieben. Und jetzt zum Frühstücken gibt es bei uns das Neueste aus unserem Land mit Felix Bick.
1: Einen schönen guten Morgen.
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1: Im Oktober rollen bei der Volksschule Schöneck in Hall die Baumaschinen auf. Der Gemeinderat hat diese Woche das Angebot einer Baufirma angenommen, wie Maximilian Osweiler berichtet.
3: Die Volksschule und der Kindergarten Schöneck sind schon seit längerem sanierungsbedürftig. Jetzt soll das Gebäude auf den neuesten technischen Stand gebracht werden. Mit neuen Fenstern, neuen Sanitäranlagen, neuen Elektroinstallationen, dazu moderne elektronische Schultafeln, ein neuer barrierefreier Zugang mit Lift und eine Deckenkühlung, um für den Klimawandel und die heißen Sommertage der Zukunft gerüstet zu sein. Während der Baustelle sind die Klassen- und Kindergartengruppen in andere Schulgebäude in Hall übersiedelt. Im Herbst 2028 sollen die Kinder wieder zurück in die frisch renovierte Schule nach Schöneck kommen können. Die Kosten sollen bei maximal 14 Millionen Euro liegen.
1: Die Flugverbindung von Innsbruck nach Wien steht auf dem Prüfstand. Die Strecke rechnet sich für Airlines nicht. Flüge von Wien nach Graz sind bereits komplett eingestellt worden. Der Tiroler Landesrat Mario Gerber sagt, er setze sich für den Erhalt der Flugverbindung Innsbruck-Wien ein.
4: Ich sehe es als meine Aufgabe als Tourismus- und Wirtschaftslandesrat, einen konkurrenzfähigen Flughafen mit Flügen anzubieten. Wir sind in guten Gesprächen mit der Austrian Airlines und ich hoffe, dass wir das dann im Herbst abschließen können. Es geht einfach auch darum, partnerschaftlich, so wie wir die letzten Jahre zusammengearbeitet haben, auch in Zukunft Lösungen zu finden.
1: Gerber plädiert auch dafür, die Flüge weiter an die Tagesränder zu verschieben. Das Wirtschaftsforschungsinstitut WIFO macht auf die ökologischen Probleme von derartigen Kurzstreckenflügen aufmerksam. Jeden Tag fahren außerdem über 20 Direktzüge von Innsbruck nach Wien und wieder zurück. Und eine junge Tirolerin und ein junger Tiroler stehen heute bei der Straßenrad-WM in Montreal am Start. Die Zillertalerin Tabea Huis bestreitet das Straßenrennen der Damen in der U23. Sie hat Anfang der Woche schon im Einzelzeitfahren den 11. Platz gemacht. Und Michael Ordner aus Kolsas tritt bei den Junioren in der U19 an. Für ihn ist es der erste WM-Start auf der Straße überhaupt. Vom Straßenradrennen zum Straßenverkehr. Wie läuft's, Philipp?
0: Danke Felix, 6.32 Uhr, schönen guten Morgen. Wir haben einen Unfall hereinbekommen im Tiroler Unterland auf der B172 der Walchseestraße. Ist es im Gemeindegebiet von Kösten zu einem Unfall gekommen? Die Straße momentan in beide Fahrtrichtungen gesperrt, wird vor Ort durch die Polizei geregelt. Planen Sie dadurch ein paar Minuten mehr ein. Ansonsten kommen Sie flott voran, gute Fahrt. Und schnell noch zum Wetter. Das richtig schöne Herbstwetter macht heute vor allem am Nachmittag mal kurz Pause. Der Vormittag und jetzt in der Früh noch sehr freundlich und vor allem sonnig am Nachmittag bzw. ab Mittag kommen dann Wolken dazu. Die bringen teilweise lokal Regenschauer mit am Nachmittag. Am Abend lockert es wieder auf. Die Höchstwerte heute 16 bis 23 Grad und sehr freundlich und sonnig schauen dann wieder die nächsten Tage aus.
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0: Manchmal weht der Wind von Süden. Doris Russo hier auf Radio 1 Tirol. Momentan und heute von Nordwesten. Falls es interessiert hat. 6.41 Uhr. Schönen guten Morgen, Felix Pick.
1: Schönen guten Morgen.
0: Und wir schauen in die Sterne.
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0: Und hier kommt der erste Teil. Die Wagen starten mit frischem Rückenwind in einen persönlichen neuen Abschnitt und können heute besonders charmant und überzeugend auftreten. Ein gutes Gespräch bringt Leichtigkeit und lässt eine schöne Idee richtig Fahrt aufnehmen.
3: Die Skorpione spüren heute ganz genau, was ihnen gut tut. Eine herzliche Begegnung sorgt für Nähe und schenkt wertvolle Momente.
0: Die Schützen bekommen heute Lust auf neue Pläne und spannende Begegnungen. Ein inspirierender Austausch kann eine Tür zu einer erfreulichen Möglichkeit öffnen.
3: Die Steinböcke können heute mit Klarheit und mit Verlässlichkeit punkten im Beruf und auch privat. Bringt eine gute Absprache spürbare Fortschritte.
0: Die Wassermänner blicken heute über den gewohnten Horizont hinaus und entdecken neue Möglichkeiten. Eine überraschende Idee kann genau den Impuls liefern, den es jetzt braucht.
3: Und die Fische, die dürfen heute auf ihre Intuition vertrauen und sich von schönen Gefühlen leiten lassen. Ein liebevoller Kontakt sorgt für Harmonie und für ein wohliges Gefühl.
0: Und gleich jetzt den zweiten Teil nach dem Sommerflirt von Patrick Standl. Schönen guten Morgen, 6.42 Uhr.

0: so macht Aufstehen Spaß. Patrick Steindl mit seinem Sommerhit bei uns, ja, vor 1 um 6:45 und gleich Stevie Wonder. Davor das Horoskop.
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0: Und wir sind da jetzt beim zweiten Teil angekommen und haben die Widder. Die haben heute viel Energie und können ihre Ziele mit großem Elan verfolgen. Gleichzeitig gelingt es ihnen besonders gut, andere für ihre Ideen zu begeistern.
2: Die Stiere, die finden heute eine angenehme Balance zwischen Genuss und Tatkraft. Eine kleine Freude im Alltag, die kann überraschend viel gute Laune bringen.
0: Die Zwillinge sind heute kommunikativ und sprühen vor guten Einfällen. Ein lockeres Gespräch kann zu einer interessanten Begegnung oder einer neuen Inspiration führen.
2: Dann die Krebse. Die fühlen sich heute besonders verbunden mit Menschen, die ihnen wichtig sind. Zu Hause wartet eine gemütliche Atmosphäre, die neue Kraft und auch Zuversicht schenkt.
0: Die Löwen dürfen heute selbstbewusst zeigen, was in ihnen steckt. Anerkennung für eine gute Leistung oder eine kreative Idee sorgt für einen besonders schönen Moment.
2: Und dann noch die Jungfrauen, die können heute ihre ausgezeichnete Organisation mit diplomatischem Geschick verbinden. Ein Vorhaben kommt dadurch angenehm und erfolgreich voran.
0: Mehr brauchen wir nicht. Na. Sei gut, ich glaube, wir sind zufrieden mit dem Horoskop. Danke, Felix.
2: Gerne.
0: Und jetzt kommt Stevie Wonder mit Sir Duke.

0: beste Musik zum Aufstehen. Stevie Wonder, 6.48 Uhr. Schönen guten Morgen, AV1. Ludwig Hirsch ist gleich dran.
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1: Mit Martina Steidl. Guten Morgen. Die Regierung bringt die Spritpreisbremse zurück. Diesel und Benzin sollen damit um rund 12 Cent pro Liter billiger werden. Vorerst für 2 Monate, Oktober und November, heißt es gestern aus dem Bundeskanzleramt. Lob kommt von den Autofahrerclubs. Sebastian Obrecht vom ARBÖ hofft auf eine weitere Entlastung, vor allem für die Pendler.
2: Das Allereinfachste wäre, wenn man die CO2-Bepreisung aussetzt. Das kann ja auch durchaus nur temporär passieren, bis Ende des Jahres zum Beispiel. Aber das wäre eine zusätzliche nachhaltige Entlastung für die Kraftfahrer. Und wenn man dann noch zielgerichtet an die Pendler denkt, wäre es natürlich ein leichtes, auch die Pendlerpauschale zu erhöhen.
1: Mit einer Margenbegrenzung um 3,5 Cent pro Liter sollen auch die Ölkonzerne wieder einen Beitrag leisten. Da sieht etwa der ÖGB noch Luft nach oben. Beschlossen werden soll die Spritpreisbremse bei einer Sondersitzung des Nationalrats nächste Woche am 28. September. Um Gewalt vorzubeugen und zu verhindern, braucht es auch Präventionsarbeit. Mehr als 50.000 Klienten hat der Verein Neustart in den vergangenen 5 Jahren nach einem Betretungs- und Annäherungsverbot betreut. Eine 6-stündige Beratung ist seit September 2021 Pflicht. Rund 90% sind sich danach auch sicher, nicht mehr gewalttätig zu werden, berichtet der Verein. Manchmal reichen die 6 Stunden, einigen wird aber geraten, weitere Beratungen in Anspruch zu nehmen. Für die kommenden Zwischenwahlen zum Kongress Anfang November in den USA sind Wahlbeobachter der OSZE offenbar unerwünscht. Erstmals hat die US-Regierung keine Beobachter der Organisation für Sicherheit und Zusammenarbeit in Europa eingeladen. Das widerspricht der demokratischen Praxis, heißt es. Glaubt man den Umfragen, droht den Republikanern von US-Präsident Trump bei den Wahlen eine Niederlage. Auch beim UNO-Sicherheitsrat haben Tech-Giganten nun vor Gefahren durch künstliche Intelligenz gewarnt. Zu Recht offenbar, denn auch in Australien soll ein KI-Programm vom US-Unternehmen OpenAI auf eine Website der Regierung eingedrungen sein. Ein Vorfall, der sich schon im Juni ereignet hat, wie nun bekannt wurde. Offenbar wurden aber keine persönlichen Daten abgerufen, noch wird aber ermittelt.
3: Wir haben 7:02. Schönen Donnerstagmorgen hier auf Radio 1 Tirol mit einem schnellen Blick auf die Straße bei uns im Land. B172 Walchseestraße. Weiterhin ist die Straße nach einem Unfall bei Kösten in beide Fahrtrichtungen gesperrt. Planen Sie da vor Ort auf jeden Fall ein paar Minuten mehr ein. Der Verkehr wird vor Ort geregelt. Ansonsten sind uns keine größeren Probleme gemeldet worden. Gute und sichere Fahrt. Und wir schauen zum Wetter. Da macht das schöne Herbstwetter, der goldene Herbst, der schon begonnen hat, heute kleine Pause, vor allem am Nachmittag. Geht's in der Früh und auch am Vormittag, da bleibt's noch sonnig. Dann wird's am Nachmittag aber schon dicht bewölkt sein und es kommen immer wieder Regenschauer dazu. Gegen Abend lockert dann alles wieder auf. Das ist heute bei 16 bis 23 Grad. In Imst sind es momentan 7 zum Aufstehen, in Kufstein 9 und momentan bei Ihnen in Hochfilzen 8 Grad. Und ab morgen stellt sich dann wieder sehr ruhiges Herbstwetter ein.
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3: Rein in diesen wunderschönen Donnerstag, 24. September 2026. Die Zeit vergeht. Wunderschönen guten Morgen. Kurz nach 7 und heute ist unser Nationalteam wieder im Einsatz gegen Israel. In Linz wird gespielt in der Nations League. Alle Stimmen, Details, Vorberichte in wenigen Minuten. Wir sprechen drüber. Schönen guten Morgen.

0: Die Flippers mit Lotusblume hier auf A1. 10 Minuten nach 7, schönen guten Morgen. Jetzt kommt am heutigen 24. September das erste Mal wieder so ein bisschen WM-Feeling auf. Wir erinnern uns zurück, wo wir alle noch gejubelt haben. Leider nicht allzu lange, wir hätten gerne ein bisschen länger gejubelt, aber wir haben gejubelt und heute rollt endlich mal wieder das runde Leder für unser Nationalteam. Das Team von Cheftrainer Ralf Rangnick wird heute Abend in Linz auf Israel treffen. Die Partie ist nicht ganz unwichtig im Hinblick auf die UEFA Nations League, Felix.
1: Definitiv, Österreich befindet sich nach der bitteren Niederlage im März 2025 gegen Serbien ja weiterhin in der Liga B. Aktuelle Analysen, die zeigen, dass ein Wiederaufstieg in die Liga A möglich wäre und genau dort will auch Ralf Rangnick hin, wie er gegenüber ÖFB-TV erklärt.
2: Wir wollen dieses Mal schaffen, wieder in die A-Gruppe aufzusteigen, der Nations League. Und vor allem aber wollen wir die Mannschaft jetzt auch weiterentwickeln, dass es jetzt eine neue Konstellation ist, auch im Kader, ist allen bewusst. Das hat aber auch viele gute Seiten.
0: So, der Coach, viele neue Gesichter mit dabei, unter anderem drei Tiroler. Neben Legionär Marco Friedl von Werder Bremen setzt Rangnick diesmal auf die Tormannkünste von Christian Zawiczki, der bei Red Bull Salzburg im Tor steht, und auf den Olympique Lyon-Verteidiger Felix Bacher für den ehemaligen WSG-Kicker, die erste Nominierung für das Nationalteam.
3: Ich versuche einfach jedes Training Vollgas geben, 100% mitzuzeigen, zu beweisen und dann hoffentlich auch die Chance zu kriegen, mir ein offizielles Spiel zu zeigen und dann hoffentlich auch zu überzeugen.
0: Und vielleicht gibt es diese Chance heute Abend schon gegen Israel.
1: Ganz vorneweg wird heute aber Michael Gregoritsch einmarschieren, der Augsburg-Torjäger. Der darf heute die Rolle als Kapitän übernehmen. Für ihn auch eine große Ehre.
4: Da als Erster rauszugehen ist natürlich schön. Hab davor schon versucht, sehr viel Verantwortung zu übernehmen. Und deswegen ist dann einfach eine schöne Geschichte, das morgen auch so zu machen.
0: So, der Gregal gestern in der Pressekonferenz.
1: Ja, und wenn es nach den Zahlen, Daten und Fakten geht, dann ist Österreich heute der Favorit in der Partie.
0: Ein Sieg heute wäre auf jeden Fall ein richtig guter Start für das gesamte Team, denn danach folgen noch die Spiele gegen Kosovo am Sonntag und Irland in genau einer Woche, nächsten Donnerstag. Ankick heute, 20.45 Uhr in Linz, wie es ausgeht, erfahren Sie morgen natürlich bei uns. Schönen guten Morgen, hier ist die Mountain Crew.

0: Die Mountain Crew hier auf A1. Schönen guten Morgen. Viertel nach sieben, der Herbst ist da. Schöne Zeit, oder? Modisch, schön. Kulinarisch, gut. Dörgelen steht wieder an jetzt. Aber der Herbst ist auch die Zeit der Weinlese. Nordtirol ist noch nicht so bekannt für den Wein wie beispielsweise das benachbarte Südtirol. Aber auch bei uns gibt es immer mehr Bauern, die sich trauen, selbst Wein zu machen. Einer von ihnen ist Markus Striegler, Sautens im Ötztal. Er hat 2011 mit dem Weinbau begonnen, aber schon sein Opa hat die ersten Reben angebaut. Wenn auch noch nicht ganz so professionell.
1: Wenn er zu stark war, haben sie ein Wasser dazu getan. Wenn er zu sauer war, haben sie einen Zucker dazu getan.
0: Ja, so einfach geht es. So war es früher. Die heutigen Ansprüche von Markus Striegler sind natürlich ganz andere. Allein heuer hat er schon 3 Auszeichnungen bekommen. Dabei baut er nicht nur Weißwein, sondern auch Rotwein an. Und was wohl die wenigsten wissen, ob der Wein am Ende rot oder weiß ist, hängt primär davon ab, ob er mit oder ohne Schale vergoren wird.
1: Das heißt nicht, dass die Flüssigkeit schon rot ist. Ich kann aus der Rotweintraube, wenn ich den sofort abpresse, habe ich ja einen Weißwein aus dem Rotwein.
0: Nein, die Farbstoffe müssen also erst aus der Schale in den Wein gelangen. Das und noch vieles mehr Wissenswertes rund um die Weinlese bei uns in Tirol gibt es heute am Vormittag bei uns am Hoffenster gemeinsam mit der Landwirtschaftskammer Tirol. Felix Bick ist da unterwegs für uns. Das Ganze ab 10 Uhr. Vieles Wissenswertes rund um den Wein. Schönen guten Morgen.

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Astrid Württemberger hier AV1 mit So leicht. Am Donnerstagmorgen gute Nachrichten gleich bei uns in den Tirol-Nachrichten. In einer Woche sollen Benzin und Diesel um rund 12 Cent pro Liter billiger werden. Wie das Ganze funktioniert, das erfahren Sie gleich nach den Karten das.

0: So lässt sich's aufstehen. Schönen guten Morgen auf Radio 1 Tirol, Donnerstag, 24. September. Viel gute Musik zum Aufstehen, so geht's auch gleich weiter bei uns. Und die wichtigsten Informationen, die gibt's jetzt um 7.30 Uhr von Felix Bick.
1: Einen schönen guten Morgen.
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1: Aufatmen an den Zapfsäulen. In einer Woche sollen Benzin und Diesel um rund 12 Cent pro Liter billiger werden. Die Bundesregierung hat sich gestern auf eine neue Spritpreisbremse geeinigt. Tirols Landeshauptmann, Stellvertreter und SPÖ-Chef Philipp Wohlgemuth begrüßt die Erleichterungen für die Konsumenten. Gerade für Pendlerinnen erhofft er sich dadurch eine spürbare Entlastung. Beobachtungen der Arbeiterkammer zeigen, dass Tirol in den letzten Wochen das teuerste Bundesland zum Tanken war. Der Verkehrsclub Österreich, kurz VCÖ, kritisiert, dass die Bundesregierung nur beim Spritpreis ansetze. Entscheidend sei jedoch, den Spritverbrauch zu senken. Eine Förderung für den Fußballverein SV Hall hat diese Woche für eine angeregte Debatte im Haller Gemeinderat gesorgt. Der Verein pachtet seit dem Vorjahr den Fußballplatz in der unteren Lend und übernimmt auch die Betriebskosten, die davor die Stadt getragen hat. Jetzt ist es dem SV Hall doch zu teuer geworden und er hat beim Bürgermeister eine Sonderförderung in der Höhe von 108.000 Euro beantragt. Bürgermeister Christian Markreiter erläutert im Gemeinderat:
3: Es sind also bis jetzt ohne Platzwart, also sozusagen reine Betriebskosten, 177.300 Euro gewesen. Ja. Dem stehen also jetzt diese 108.000 Euro gegenüber. Mein Gesichtspunkt ist der, dass ich sage, was erspare ich mir als Gemeinde?
1: Nämlich nach dieser Rechnung immer noch rund 70.000 Euro im Jahr. Mehrere Gemeinderäte haben bemängelt, dass der SV Hall keinen ordnungsgemäßen Förderantrag für sein Anliegen gestellt habe. Am Ende hat sich aber doch die Mehrheit für die Sonderförderung der Betriebskosten ausgesprochen und der SV Hall bekommt das Geld von der Stadt. Und zwei Tiroler Lehrlinge kämpfen aktuell bei den World Skills Berufsweltmeisterschaften in Shanghai um eine Top-Platzierung. Angelina Reiner absolviert beispielsweise ihre Ausbildung als Friseurin in Lienz. Bei den World Skills will sie zeigen, dass Tirols Friseurinnen zu den Besten der Welt zählen.
4: Es geht viel um Schneiden, viel um Färben, genauso um Styling und auch um dauerhafte Umwandlungen, Dauerglättung, all so eine Sachen.
1: Die Konkurrenz ist aber groß. Mit über 1 Million Zuschauer sind die Berufsweltmeisterschaften in Shanghai außerdem ein Riesenspektakel. Der Wettbewerb selbst dauert 4 Tage. Soweit also die Nachrichten und wir kommen zum Frühverkehr, Philipp.
0: Danke, Felix. Weiterhin ein Unfall und eine Straßensperre im Unterland auf der B172 Walchseestraße im Gemeindegebiet von Kössen. Beide Fahrtrichtungen gesperrt. Die Polizei ist da vor Ort. Wir halten Sie auf dem Laufenden. Ansonsten kommen Sie momentan flott voran, wenn Sie etwas sehen. Stau oder Blitzer. Geben Sie uns gerne Bescheid. Die U1 Verkehrsinformationen unter 052 42 61 030 30. Gute Fahrt. Damit zum Wetter. Heute Donnerstag eine kleine Ausnahme bei den schönen Herbsttagen, die wir momentan haben in Tirol. Es werden heute noch Wolken und einzelne Regenschauer mitmischen. Zuallererst jetzt in der Früh und am Vormittag sehr freundlich, wird sonnig losgehen. Ab Mittag kommen dann dichte Wolken dazu und vor allem im Tiroler Unterland auch ein paar Regenschauer. Gegen Abend lockert alles wieder auf. Die Höchstwerte heute 16 bis 23 Grad.
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0: Wie bei den Wolken geht's rein in den Donnerstag, den 24. September. Schönen guten Morgen, Herr AV1.
1: Was ist los in Tirol?
0: Diesen Samstag Autofestspiele auf der Festung Kufstein von 10.30 Uhr bis 16.30 Uhr. Präsentation von über 100 Fahrzeugen mit buntem Rahmenprogramm. Nähere Infos gibt's online unter www.autofestspiele.at.
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0: Und gleich mehr vom Sport.

0: die Schürznäger. Auf einmal warst du da hier auf V1, Viertel vor acht. Schönen guten Morgen am heutigen Donnerstag. Jetzt wird sportlich mit Felix Pick.
1: Jetzt bin ich da.
0: Schönen guten Morgen, bist du da. Guten Morgen.
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0: Wir starten mit Fußball, darüber haben wir heute schon gesprochen. Das ÖFB-Team läuft heute in Linz zum Nations League-Spiel gegen Israel auf. Wir haben schon ausführlich Felix berichtet.
1: Genau, aber auch spannend heute, Deutschland spielt gegen die Niederlande und das ist das erste Spiel von Jürgen Klopp als neuer DFB-Trainer. Mal schauen, was da rauskommt. Außerdem am Platz steht heute die WSG Tirol, die nützt die Länderspielpause für einen Test gegen den FC Liefering.
0: Wir drücken beiden den Daumen, dem Klopp und der WSG. Zum Eishockey, die Innsbrucker Haie haben heute, gestern Abend, einen Auswärtssieg aufs Eis gezaubert.
1: Mit 3:2 hat sich der HCI gegen die Bullen da durchgesetzt. Dabei waren die Salzburger offensiv eigentlich deutlich besser. Die Tiroler haben aber eine sehr starke Defensive auch geboten. Die Entscheidung, die ist schlussendlich erst im Shootout gefallen. Somit gibt es jetzt die ersten beiden Punkte für die Haie in der Tabelle.
0: Wichtig. Unser übrigens cooles Public Viewing in Innsbruck hat es da von den Fans gestern gegeben. Coole Geschichte. Und bei der Straßenrad-Weltmeisterschaft in Montreal sind heute wieder eine Tirolerin und ein Tiroler am Start.
1: Bei den Damen bestreitet die Zillertalerin Tabea Huis heute das Straßenrennen in der U23. Sie hat beim Einzelzeitfahren schon Platz 11 belegt am Montag nach der Kursbesichtigung gestern. Da sagt sie über die enthaltenen Anstiege.
3: Die können schon sehr wehtun, aber prinzipiell ist die Steigung jetzt so steil. Deshalb glaube ich, kann das für Leute, die ziemlich guten Druck haben und jetzt irgendwie Kletter sind, die können trotzdem sehr gut auf dem Kurs sein.
1: Bei den Herren, da ist heute Michael Ortner aus Kolsas im Juniorenrennen am Start. U19 ist das. Seine Einschätzung zum selben Rundkurs?
4: Ja, ist eigentlich eine lustige Strecke. Manchmal ein bisschen holprig, aber teilweise ein perfekter Asphalt. Also ist viel dabei.
1: Für Michael Ortner ist es übrigens das erste WM-Rennen am Rennrad. Bei der Mountainbike-WM im August, da hat er im Cross-Country schon einmal Platz 8 belegt.
0: Hoffentlich fliegen sie nicht so wie wir beim Sport heute.
1: Mach brutal. Die Wörter.
0: Wir sind auch nicht ganz munter heute. Schönen guten Morgen. Da ist der Gilbert, der ist fit.

0: Das Wunschkonzert macht am Sonntag eine Pause. Bis bald. Alles Gute, euer Charlie Girmay.
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ein richtiger guter Laune-Song zum Aufstehen. Middle of the Road. Wir haben so 3:08. Schönen guten Morgen. Und jetzt hören wir die Vögel singen. Brennerholz hier AV1 und danach das Neueste aus Österreich und der Welt. Guten Morgen.

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1: Mit Martina Steidl. Guten Morgen. Die Regierung bringt die Spritpreisbremse zurück. Um rund 12 Cent soll der Liter Treibstoff billiger werden. Vorerst im Oktober und im November, heißt es gestern noch aus dem Bundeskanzleramt. Ein wichtiger erster Schritt, meint Sebastian Obrecht vom ARBÖ. Er plädiert aber auch für eine höhere Pendlerpauschale.
2: Auch da würde es Möglichkeiten geben, dass es eben temporär passiert. Das war im Jahr 2022 schon so, wo rund ein Jahr die Pendlerpauschale und auch der Pendler-Euro angehoben worden sind. Und Ähnliches würden wir uns auch jetzt erwarten, dass eben gerade die vielen hunderttausenden Pendler da wirklich eine punktgenaue, zielgerichtete Unterstützung erhalten.
1: Um den Spritpreis zu drücken, senkt die Regierung die Mineralölsteuer mit einer Margenbegrenzung um 3,5 Cent pro Liter, sollen auch die Ölkonzerne wieder einen Beitrag leisten. Wirtschaftsfachleute halten das für falsch. Die Umweltschützer vom WWF sprechen ohnehin von einer populistischen Geldverschwendung. Die österreichische Hotelvereinigung hat sich bei der EU-Kommission wegen der Plattform Booking.com beschwert. Mehrere Geschäftspraktiken würden gegen die EU-Digitalgesetze verstoßen, der Vorwurf der Hoteliers. Unter anderem werden niedrigere Preise ohne das Okay der Hotels angeboten. Außerdem werden Hotels, die mehr zahlen, weiter vorne im Ranking platziert. Die Plattform bestreitet die Vorwürfe, alles sei rechtens. Treffen der Weltmächte in Washington. Chinas Präsident Xi Jinping ist zu Besuch bei US-Präsident Trump im Weißen Haus. Ein wichtiges Thema dürfte der Handelsstreit zwischen den beiden Ländern sein. Die bis November ausgesetzten zusätzlichen Zölle auf den Import von chinesischen Waren sind erst um weitere 2 Monate aufgeschoben worden. Deutschlands ehemalige Bundeskanzlerin Angela Merkel startet eine Talkreihe mit Schülerinnen und Schülern. Für den 4-teiligen Podcast Merkel Unplugged trifft sie Schulklassen aus ganz Deutschland im Berliner Funkhaus. Im Mittelpunkt stehen die Fragen, Perspektiven und Anliegen der jungen Menschen. Mehr als 70 Klassen haben sich dafür beworben. Zu hören ist Merkel Unplugged dann ab Mitte Oktober.
3: Wir haben es 8:02. Schönen guten Morgen hier auf Radio 1 Tirol am heutigen Donnerstag. Wir schauen kurz auf die Straßen bei uns in Tirol mit guten Nachrichten. Aufgehoben ist die Sperre auf der B172 der Walchseestraße nach einem Unfall bei Kössen. Da kommen Sie jetzt wieder flott voran. Die Unfallstelle ist geräumt. Wir wünschen ansonsten auch eine gute und vor allem sichere Fahrt. Und schauen zum Wetter. Vielleicht sind wir jetzt auch ein bisschen verwöhnt aufgrund der letzten Tage, da war es immer strahlend sonnig. Heute mischen doch einmal ein paar Wolken mit, ausnahmsweise. Ab morgen sieht es schon wieder anders aus, aber der Donnerstag bringt Wolken und dann am Nachmittag auch vereinzelt ein paar Regenschauer, vor allem im Tiroler Unterland. Dazwischen wird es aber auch Sonnenfenster geben, vor allem am Abend dann, da zieht es auch wieder auf. Die Höchstwerte heute 16 bis 23 Grad, momentan sind es 8 Grad in Innsbruck, 6 in Neustift im Stubaital und 5 momentan in Erwalz. Und ab morgen stellt sich wieder ein ruhiges Hochdruckwetter ein. Viele Sonnenstunden, Temperaturen zwischen 17 und 23 Grad.
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3: So, kurze Frage zwischendurch. Haben Sie schon mal auf den Kalender geschaut heute? 24. September. Und vielleicht sogar ein bisschen gerechnet. Oktober, November, Dezember, 24. Auch der 24. ist nicht mehr weit. Der 24. Dezember. Und das hat man heute vielleicht schon ein, zwei Mal gehört, wird man in der Arbeit auch hören oder in der Schule, da reden schon Leute drüber. Wenn der Herbst kommt, dann kommt irgendwo nach Weihnachten. Und immer wenn der 24. im Kalender steht, dann wird das klar. Schönen guten Morgen am 24. September. Noch einmal ein bisschen Zeit und jetzt kommen die Festsprenkler. Guten Morgen. September, Oktober, November, Dezember, genau.

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0: Wir haben es gleich 8:11.
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0: 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Morgen gibt es dann im Quiz die Duelle für diese Woche. Ich drücke Ihnen die Daumen.
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Jackson Brothers hier auf V1. Schönen guten Morgen, Donnerstag, 24. September. Wir begleiten Sie rein in diesen wunderschönen Herbsttag bei uns. Und heute wird es noch ordentlich umgehen. 24. September. 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September um 12 Uhr, also am besten gleich erledigen. Ich drücke Ihnen ganz fest die Daumen.

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0: 8.26 Uhr. Schönen guten Morgen. Gleich wieder das Neueste aus Tirol zum Aufstehen. Kostenlos. Servieren wir das zum Frühstück dazu. Enrique Piovari davor mit Made in Italy. Schönen guten Morgen am Donnerstag, 24. September 2026. Und in 3 Minuten ist es 8:30 Uhr.
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0: Und genau so macht Aufstehen Spaß hier auf V1. Und gleich gibt's Time of My Life oder Brunner und Brunner, die Holerstauden. Vanessa Meiser wird uns ihre neue Single zum Aufstehen am heutigen Donnerstag. Wir haben es 8.30 Uhr, 8:30, und jetzt die neuesten Informationen aus Tirol mit Felix Pick. Guten Morgen.
1: Einen schönen guten Morgen.
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1: Aus einem rollenden Auto gesprungen ist gestern eine 45-Jährige in Imst. Die Lenkerin war gerade aus einem Kreisverkehr ausgefahren, als der Motor ihres Autos den Geist aufgegeben hat. Das Fahrzeug hat begonnen, rückwärts zu rollen. Daraufhin ist die Frau eben hinausgesprungen und vom Fahrzeug erfasst worden. Sie hat sich dabei schwere Verletzungen zugezogen. Ihr 11-jähriger Sohn am Beifahrersitz ist unverletzt geblieben. Das Auto ist danach noch in ein anderes Fahrzeug hineingerollt, das dabei beschädigt worden ist. Rund 400 neue Brustkrebspatientinnen gibt es jedes Jahr in Tirol. Fast 30% von ihnen sind jünger als 50 Jahre. Zu den häufigsten Risikofaktoren zählen das weibliche Geschlecht und das Alter. Deshalb ist eine regelmäßige Kontrolle entscheidend, um Brustkrebs rechtzeitig zu erkennen, weiß Oberärztin Alice Markl.
3: Wichtig ist, dass man die eigene Brust gut kennt, und es ist die Selbstuntersuchung. Aber natürlich ein wichtiger Punkt ist, dass man ab dem 40. Lebensjahr regelmäßig zur Vorsorgeuntersuchung geht oder beziehungsweise zur Früherkennung, und das ist die Mammographie und gegebenenfalls auch der Ultraschall.
1: Wer das persönliche Brustkrebsrisiko senken will, sollte sich regelmäßig bewegen, sich gesund ernähren und nicht rauchen, so die Expertin. Und mit geballter Körperkraft hat gestern ein Mitarbeiter einer Innsbrucker Autowerkstatt möglicherweise Schlimmeres verhindert. Ein PKW ist in der Werkstatt in Brand geraten. Der 43-jährige Mitarbeiter hat das brennende Fahrzeug ins Freie geschoben, wo es die Feuerwehr gelöscht hat. Soweit das Neueste aus Tirol, und wir kommen zum Verkehr, Philipp.
0: Boah, was für eine Meldung zum Schluss. Da hat sich irgendeine Medaille definitiv verdient vom Land Tirol. Hut ab vor der Leistung. Donnerstag, guten Morgen, 8.31 Uhr. Und auf den Straßen momentan in Tirol läuft es sehr gut. Sie haben keine größeren Probleme mehr. Momentan bekannt. Gute und sichere Fahrt. Damit gleich zum Wetter. 8 Grad momentan zum Aufstehen in Meierhofen, 6 in Nauders und 7 außer Fern in Reute. Der einzige Tag heute, wo das schöne Herbstwetter mal so kurz eine Pause macht. Es mischen doch Wolken mit, und die werden mehr ab Mittag. Und am Nachmittag sind dann auch vor allem im Unterland ein paar Regenschauer möglich. Die Sonne zeigt sich aber auch immer zwischendurch relativ wechselhaft. Die Höchstwerte heute 16 bis 23 Grad. Ab morgen stellt sich wieder ein ruhiges Hochdruckwetter ein.
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0: Da sind Brunner und Brunner hier auf 1. Aber eigentlich Bick und Wachter. Aber
1: Brunner und
0: Brunner singen. Schönen guten Morgen, 8.42 Uhr.
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0: Können Tiere eigentlich Gesichter unterscheiden? Für die meisten Menschen ist es selbstverständlich, wenn man eine Person das ein oder andere Mal gesehen hat, erkennen wir sie relativ zuverlässig wieder. Sogar dann, wenn wir wirklich auf einem Konzert mit tausenden Menschen sind, können wir unsere Freunde identifizieren. Aber Felix, wie ist das bei den Tieren?
1: Ja, tatsächlich. Manche Tierarten, die können die Gesichter ihrer Artgenossen unterscheiden. Und jetzt Überraschung, dazu gehören zum Beispiel die Wespen. Aber nicht nur das, manche Tiere, die erkennen zum Beispiel auch menschliche Individuen an ihren Gesichtszügen. Dazu gehören unter anderem Hunde, kann man sich denken, Affen, auch Pferde, aber auch Schafe, Krähen und Bienen können Menschen am Gesicht unterscheiden.
0: Ja, ah, ich hab mir schon gedacht, die Krähe letztes Mal.
1: Ja, hat ja wieder erkannt.
0: Hat ja wieder erkannt. Gesichter erkennen, das können übrigens gar nicht alle Menschen. 1-2% sind gesichtsblind, nennt man das Ganze. Das heißt, sie können Gesichter nicht auseinanderhalten, obwohl ihre Augen gut sehen können. Und das Schöne ist dran, auch ein Musikcover kann uns irgendwie Bilder vor das geistige Auge zaubern. Kurzer Test, Felix. Was siehst du vor deinem Auge, wenn wir das jetzt abspielen? Was siehst du da?
1: Jetzt bin ich erleichtert. Dirty Dancing sehe ich
0: ja,
1: da.
0: Er hat ein bisschen Angst gehabt, der Felix, weil ich gesagt habe, ich teste ihn. Die Tanzfigur schlechthin, oder?
1: Ich habe gedacht, ich muss sagen, ich bin musikblind.
0: Patrick Swayze und Jennifer Grey tanzen gemeinsam jetzt hier auf 1. Und wir im Studio und Sie daheim. Schönen guten Morgen.

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1: Mit Martina Steidl. Guten Morgen. Fußball. Österreich startet heute mit dem Heimspiel in Linz gegen Israel in die Nations League. Auf der Linzer Google gelten strenge Sicherheitsvorkehrungen wegen der politischen Situation, gilt das Match als Hochrisikospiel. Die Polizei wird von israelischen Sicherheitsleuten unterstützt. Auch die UEFA hat eigenes Sicherheitspersonal geschickt. Die Polizei ist mehr als sonst präsent, sagt uns der Linzer Polizeieinsatzkommandant Markus Vorderdörfler.
2: Darüber hinaus haben wir diverse Einsatztechnik vor Ort und Spezialverwendungen, wie zum Beispiel Sprengstoffspürhunde oder eine Drohnenüberwachung und im Hintergrund natürlich entsprechende Sondereinheiten bereitgestellt, die dann, sollte es notwendig werden, entsprechend herangezogen werden.
1: Die bisherigen Begegnungen von Österreich gegen Israel sind aber immer friedlich verlaufen, heißt es. Los geht's um 20.45 Uhr. Die Regierung bringt die Spritpreisbremse zurück. Um rund 12 Cent soll der Liter Treibstoff billiger werden. Vorerst im Oktober und im November, heißt es gestern noch aus dem Bundeskanzleramt. Deutschland senkt die Steuern ab Oktober um 17 Cent pro Liter. Dennoch schätzt die E-Control, dass die Spritpreise bei uns immer noch günstiger bleiben als im Nachbarland. Der Tanktourismus aus Deutschland dürfte aber abnehmen, weil die Preisspanne dann nicht mehr allzu groß sein wird. Das wird US-Präsident Trump nicht gefallen. Ein Richter hat die Sperre von einigen Medien für das Weiße Haus wieder aufgehoben. Der Ausschluss von Journalistinnen und Journalisten von CNN, MSNBC und Politico sei wahrscheinlich verfassungswidrig. Die Medienhäuser hatten gegen das Verbot sofort geklagt. Trump verteidigt sein Vorgehen als Kampf gegen Fake News. Künstliche Intelligenz von OpenAI hat in Australien eine Regierungsseite gehackt. Das hat nun der australische Premier Albanese am Rande der UNO-Generalversammlung in New York berichtet. Persönliche Daten wurden offenbar nicht abgerufen, aber noch wird ermittelt. Passiert sei das schon im Juni. OpenAI habe Australien aber erst im September darüber informiert, kritisiert Albanese. Führende Tech-Giganten hatten zuvor den UNO-Sicherheitsrat vor den Gefahren durch KI gewarnt.
3: Soweit das Neueste aus Österreich und der Welt. Wir haben es 9:02, schauen kurz auf die Straßen bei uns in Tirol und da läuft sehr gut. Keine größeren Probleme in Sicht. Gute Fahrt. Daher gleich ab zum Wetter. Immer wieder mal schaut kurz die Sonne vorbei, aber dennoch mischen auch ein paar Wolken mit heute. Es gibt so eine kleine, schöne Wetter-Herbstpause, wie auch immer man sagen kann. Morgen geht's wieder strahlend sonnig weiter. Heute sind ein paar Wolken dabei und vor allem ab Mittag werden sie dichter und bringen am Nachmittag vereinzelt Regenschauer mit heute. Die Höchstwerte 16 bis 23 Grad. Momentan ist es doch noch ein Stück weit kühler bei uns in Tirol. Wenn Sie momentan in Lienz vor die Tür gehen, dann tun Sie das bei 5 Grad. Wir wissen 7 in Brotz und momentan 8 Grad in Holzbach. Und ab morgen wird es dann wieder strahlend sonnig für einige Tage bei uns.
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3: Und da wünscht Philipp Wachter jetzt ganz viel Spaß dabei. Zugegeben, wenn man an Weinbau denkt, dann denkt man vermutlich zuerst an Südtirol wie an Nordtirol, weil es bei uns noch gar nicht so viele gibt. Aber wir haben jemanden gefunden und werden heute in unserem Hoffenster zwischen 10 und 12 Uhr mehr über den Weinbau erfahren. Und zwar in Sautens im Ötztal bei Markus Striegel. Also unbedingt mit dabei sein. Ab 10 Uhr geht's los. Wir blicken da mal hinter die Kulissen, wie so ein Weinanbau bei uns in Nordtirol funktioniert. Dazu dann später mehr. Jetzt wünsche ich ganz viel Spaß mit unserer Musik nonstop, eine Stunde lang. Und wir hören uns ab 10 Uhr wieder.

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1: Im Nachrichtenstudio Felix Pickes ist jetzt 9.30 Uhr. Schönen Vormittag. Die Flugverbindung von Innsbruck nach Wien steht auf dem Prüfstand. Die Strecke rechnet sich für Airlines nicht. Flüge von Wien nach Graz sind bereits komplett eingestellt worden. Der Tiroler Landesrat Mario Gerber von der ÖVP sagt, er setze sich für den Erhalt der Flugverbindung Innsbruck-Wien ein.
2: Ich sehe es als meine Aufgabe als Tourismus- und Wirtschaftslandesrat, einen konkurrenzfähigen Flughafen mit Flügen anzubieten. Wir sind in guten Gesprächen mit der Austrian Airlines und ich hoffe, dass wir das dann im Herbst abschließen können. Es geht einfach auch darum, partnerschaftlich, so wie wir die letzten Jahre zusammengearbeitet haben, auch in Zukunft Lösungen zu finden.
1: Gerber plädiert auch dafür, die Flüge weiter an die Tagesränder zu verschieben. Das Wirtschaftsforschungsinstitut WIFO macht auf die ökologischen Probleme von derartigen Kurzstreckenflügen aufmerksam. Jeden Tag fahren außerdem über 20 Direktzüge von Innsbruck nach Wien und wieder zurück. Herbstzeit ist auch die Zeit der Wildunfälle. Die Dämmerung fällt jetzt wieder genau in die Zeit des Früh- und Feierabendverkehrs. Genau dann sind Rehe, Hirsche und anderes Wild besonders aktiv. Im Bundesländervergleich fällt die Unfallbilanz mit Wildtieren in Tirol relativ gut aus. Voriges Jahr haben sich hierzulande 10 Menschen bei solchen Verkehrsunfällen verletzt. In Niederösterreich waren es über 80. Die größte Gefahr ist laut dem ÖRMTC meist nicht die Kollision mit dem Wildtier an sich, sondern ein riskantes Ausweichmanöver. Die Empfehlung lautet stattdessen das Lenkrad gut festhalten, bremsen und die Spur beibehalten. Und noch zum Eishockey. Die Innsbrucker Haie haben gestern gegen Red Bull Salzburg den ersten Sieg der neuen Saison errungen. Offensiv war Salzburg besser, Tirol hat aber gut verteidigt und so ist die Entscheidung erst im Shootout gefallen. Endstand 3:2 für den HCI. Das waren die Tirol-Nachrichten. Zurück zur Musik.
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1: Mit Martina Steidl. Österreich gilt beim Alkohol bekanntlich als Hochkonsumland. Wer nicht trinkt, muss sich rechtfertigen. Vor allem die junge Generation spürt weiterhin gesellschaftlichen Druck, wie eine Umfrage von TQS zeigt. Mehr von Michael Schieder.
2: 7 von 10 der 16- bis 29-Jährigen berichten, dass sie schon erklären mussten, warum sie auf Alkohol verzichtet haben. Häufig wird im Freundeskreis Druck gemacht. Viele lassen sich Ausreden einfallen, wenn sie keinen Wein oder Bier trinken. Frauen werden meist gefragt, ob sie schwanger sind. Bei Männern wird oft vermutet, dass ein Alkoholproblem dahinter steckt. Gleichzeitig rücken aber Gesundheitsinitiativen wie der Dry January oder der bevorstehende Sober Oktober, der nüchterne Oktober, den bewussten Verzicht von Alkohol für einen Monat in den Fokus.
1: Aber auch abseits davon sind für 2/3 der Österreicher alkoholfreie Getränke eine selbstverständliche Alternative. Die FPÖ lässt weiter offen, ob sie der Reform von Wehr- und Zivildienst zustimmt. Um die Reform durchzubringen, braucht die Regierung ja die Stimmen, entweder von den Grünen oder den Freiheitlichen. Nicht begeistert ist die FPÖ vor allem über den Kompromiss der Koalition beim Zivildienst. Künftige Zivis sollen demnach aus mehreren Möglichkeiten wählen können. Auch eine verpflichtende Ausbildung ist geplant. Die österreichische Hotelvereinigung hat sich bei der EU-Kommission wegen der Plattform Booking.com beschwert. Mehrere Geschäftspraktiken würden gegen die EU-Digitalgesetze verstoßen, der Vorwurf der Hoteliers. Unter anderem werden niedrigere Preise ohne das Okay der Hotels angeboten. Außerdem werden Hotels, die mehr zahlen, weiter vorne im Ranking platziert. Die Plattform bestreitet die Vorwürfe, alles sei rechtens. Der Verein für Konsumentenschutz warnt Kinder und Jugendliche vor zu vielen Koffeinkicks. Viele Produkte enthalten deutlich höhere Dosen des Muntermachers, als man vermuten würde, und sind auf den ersten Blick auch gar nicht als solche erkennbar. Wer Energydrinks, Kaffee oder Süßigkeiten kombiniert, hat schnell mehr Koffeinintus als gedacht.
3: Wir haben es 2:02. Schönen Donnerstagvormittag hier auf A1. Ein schneller Blick auf die Straßen bei uns in Tirol. Da haben wir gute Nachrichten für Sie, falls Sie gerade unterwegs sind. Sie kommen da ohne größere Probleme an Ihr Ziel. Gute und sichere Fahrt. Und damit ab zum Wetter. Da mischen doch ein paar Wolken mit heute am Donnerstag. Das sind wir vielleicht auch gar nicht mehr gewohnt. Aufgrund der letzten schönen sonnigen Tage bei uns in Tirol wird auch noch heute voll sein. Morgen wird es wieder strahlend sonnig. Aber heute bleibt es einmal bewölkt über mehrere Stunden. Vor allem werden die Wolken am Nachmittag dichter und die bringen dann einzelne Regenschauer mit. Vor allem im Tiroler Unterland. 16 bis 23 Grad die Höchstwerte. Momentan 14 in Dannheim, 10 in Rinn und 8 in Kösten. Aber auch einige Sonnenfenster sind möglich heute. Und ab morgen wird es dann wieder mit einem ruhigen Hochdruckwetter weitergehen.
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3: Und es wird heute ein richtig spannender und informativer Donnerstagvormittag. Wir öffnen ein U1-Hoffenster und es geht um den Nordtiroler Wein. Der ist vielleicht noch nicht so verbreitet, aber es gibt ihn. Und U1-Reporter Felix Bicke ist dafür unterwegs für uns. Felix, bitte nicht gleich alle Trauben aufnaschen. Wir brauchen noch ein paar für den Wein heute.
6: Schönen Vormittag hier aus dem Weingarten in Sautens. Ja, links und rechts, da stehen die Weinstöcke dicht an dicht. Die Trauben, die hängen in dicken Reben von den Weinstöcken. Und wie man da draus Wein herstellt, das wird uns in Kürze der Markus Striegel erklären.
3: Der Markus, der Weinbauer aus dem Ötztal. Und damit starten wir rein in diesen wunderschönen Donnerstagvormittag. Und das tun wir wie gewohnt natürlich musikalisch. Der Wiesenkaiser ist dran. Schönen Donnerstagvormittag hier auf A1 und herzlich willkommen zum U1-Hoffenster. Startet in wenigen Minuten.

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1: Kühe, Schafe, Fische, wir haben in unserem U1 Hoffenster schon einiges gehört und auch dabei gehabt. Und heute geht es mal ausnahmsweise um den Wein. U1-Reporter Felix Bick, du hast das schon mal gemütlich gemacht, aber den Wein, den gibt es hoffentlich erst nach der Arbeit bei dir.
2: Ja, hallo aus dem Weinkeller von Weinbau Striegel. Wer in Tirol sich ein bisschen mit Nachnamen auskennt, kann sich schon denken, dass wir im Ötztal sind. Markus Striegel ist hier sozusagen der Weinmeister, oder wie nennt man das im Fachbegriff?
3: Weinbauer.
2: Weinbauer, so kompliziert kann es sein. Also du bist zuständig, um den Wein hier anzubauen, aber auch dann weiter zu verarbeiten, und du hast direkt sozusagen neben dem Wohnhaus dein kleines Weingut angelegt.
3: Ja, genau. Also wir sind da mitten im Dorfkern in Sautens bei meinem Haus. Nicht, im Keller habe ich da eben im Weinkeller untergebracht, wo ich den Wein noch verarbeite, in Wein nicht. Und direkt hinterm Haus, da habe ich noch meine Weinstöcke, das sind mittlerweile 1000 Stück, nicht, wo ich noch den Wein produziere.
2: Ungefähr ein halber Hektar ist das, oder? Wenn man sich das so vorstellen will, ungefähr so ein bisschen weniger als ein Fußballfeld.
3: Ja, genau. Und von den 1000 Stück, also pro Stock, sind ungefähr also 1,5 Kilo bis 2,5 Kilo oder 3 Kilo Trauben drauf, und da bringst du so eine gute Flasche Wein raus.
2: Also pro Stock eine Flasche Wein, das ist so die Faustregel. Ja. Und die verarbeitest du dann da bei dir im Weinkeller, wo man gerade sitzt. Man muss sich vorstellen, da stehen so große Stahltanks, wo dann der Wein drin vergoren wird. Es gibt natürlich auch ein Regal mit Weinflaschen, einen großen Holztisch, wo Weinverkostungen stattfinden werden und so weiter und so fort. Und wie das alles funktioniert, das hören Sie eben im Laufe dieser und der nächsten Stunde.

0: Die beste Musik für Ihren Donnerstagvormittag hier auf O1, ab zu Felix Pick und zum heutigen U1 Hoffenster.
1: Wer an Wein denkt, denkt vielleicht an Südtirol oder an Ostösterreich, an Frankreich, aber vielleicht nicht im ersten Moment ans Ötztal. Markus, wie bist du auf die Idee gekommen, dass du in Sautens Wein anbaust?
2: Ja, ich bin eigentlich mit dem aufgewachsen. Von mir der Opa ist nach dem Krieg nach Elsass als Maurer arbeiten gegangen. Wie er zurückgekommen ist, hat er Weinstöcke mitgebracht. Mein Vater und der Opa haben allem für einen Eigengebrauch so ca. 200 Liter Wein gemacht. Wie haben sie den gemacht? Wenn er zu stark war, haben sie ein Wasser dazu getan. Wenn er zu sauer war, haben sie einen Zucker dazu getan. Und durch das habe ich mich nachher da weiter oder intensiver mit dem Thema beschäftigt. Und nachher habe ich 2011 begonnen, diesen Weinbau zu betreiben.
1: Und dann Stück für Stück hast du das so aufgebaut bis zum jetzigen Status. Man braucht ja, damit der Wein wirklich gut wächst, auch die richtigen Bedingungen, oder? Es braucht das Klima, das Wetter muss irgendwie passen, dass diese Pflanzen sich wohlfühlen. Der Boden spielt auch eine wichtige Rolle. Wie schaut das aus in Sautens? Sind da die Voraussetzungen gegeben?
2: Sautens ist vom Klima her ziemlich gut. Wir legen da so einen kleinen Becken drin. Die Wetter ziehen bei uns meistens vorbei. Natürlich hat sich das Klima positiv bei uns da in der Region ausmerkbar gemacht. Nicht? Es fangen immer mehr Winzer an, Wein anzubauen, nicht? Und das funktioniert da ziemlich gut.
1: Was zeichnet denn einen Wein aus dem Tiroler Oberland aus? Wie unterscheidet sich der jetzt von einem, sagen wir mal, Südtiroler Wein zum Beispiel?
2: Die Südtiroler drin oder zum Beispiel in Burgenland oder dort unten haben, kommt zum Beispiel mit den alten Sorten wieder Zweigelt oder so Probleme, weil sie einfach das warme Klima zu viel haben. Nicht? Und bei uns, wir haben eben das Klima, wo wir die kalten Nächte und die schönen Tage im Herbst haben zur Abreifung. Und da baut sich der Wein ganz anders aus. Die Säure ist angenehm, erfrischende Weine nicht. Und das merkt man natürlich noch im Wein. Ja.
0: Bis dahin ist es natürlich noch viel Arbeit, keine Frage. Und gleich nach den Tirol-Nachrichten, gut 20 Minuten, da besichtigen wir gemeinsam den kleinen Weinberg vom Markus direkt in Sautens. Aber jetzt davor wieder Musik. Schönen Donnerstagvormittag hier auf V1 und viel Spaß jetzt mit Alexander Alexa.

0: Alexander Alexa hier, auch vor einzelnen Donnerstagvormittag. Wir stecken mittendrin in unserem Hoffenster, haben natürlich aber auch gleich das Neueste aus Tirol für Sie vorbereitet. Eine Förderung für den Fußballverein SV Hallertz, diese Woche für eine sehr anregende Debatte im Haller Gemeinderat gesorgt. Dazu später mehr. Und Papst Leo hat gestern eine Tiroler Glocke gesegnet. Da haben wir gleich die Infos für Sie um 10:30. Davor aber gleich noch Peter Cornelius. So geht's gleich musikalisch weiter. Schönen Vormittag.
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0: Der großartige Peter Cornelius. Am Donnerstagvormittag hier AV1, wir haben es genau 10.30 Uhr, halb 11 im Studio, begrüße ich David Hotter.
1: Schönen Vormittag.
0: Mit dem Neuesten aus Tirol für Sie.
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3: Eine Förderung für den Fußballverein SV Hall hat diese Woche für eine angeregte Debatte im Haller Gemeinderat gesorgt. Der Verein pachtet seit dem Vorjahr den Fußballplatz in der unteren Lend und übernimmt auch die Betriebskosten, die davor die Stadt getragen hat. Jetzt ist es dem SV Hall doch zu teuer geworden und er hat beim Bürgermeister eine Sonderförderung in der Höhe von 108.000 Euro beantragt. Einige Gemeinderätinnen waren jedoch skeptisch, vor allem aus formalen Gründen.
4: Um was es mir geht, ist einfach, dass es kein ordentliches Subventionsansuchen gegeben hat.
5: Also ich finde das ehrlicherweise unseriös, dem SV Hall die Sportstätte zu übertragen in einem Pachtvertrag und dann ein Jahr später zu sagen, so, und jetzt brauchen wir diese über 100.000 Euro Betriebskostenunterstützung.
3: So beispielsweise Angelika Sachers und Julia Schmidt von der Haller SPÖ-Liste. Am Ende hat sich aber doch die Mehrheit für die Sonderförderung der Betriebskosten ausgesprochen und der SV Hall bekommt das Geld von der Stadt. Mehr dazu heute im U1 Mittagsjournal um kurz nach 12. Aus einem rollenden Auto gesprungen ist gestern eine 45-Jährige in Imst. Die Lenkerin war gerade aus einem Kreisverkehr ausgefahren, als der Motor ihres Autos den Geist aufgegeben hat. Das Fahrzeug hat begonnen rückwärts zu rollen. Daraufhin ist die Frau eben hinausgesprungen und vom Fahrzeug erfasst worden. Sie hat sich dabei schwere Verletzungen zugezogen. Ihr 11-jähriger Sohn am Beifahrersitz ist unverletzt geblieben. Und Papst Leo hat gestern eine Tiroler Glocke gesegnet. Sie stammt aus dem neu errichteten Serleskirchl, das hoch über mir, das im Stubaital thront. Papst Leo hat die Glocke im Rahmen seiner Generalaudienz am Petersplatz geweiht und sie dabei angeschlagen. Nach ihrer Rückkehr auf die Nordseite der Serle soll sie den Segen in Tirol weiterverbreiten. Und wir verbreiten jetzt wieder ganz viel gute Musik.
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0: Und wie wir das machen, David. Und wie wir das machen. Danke für die News. Auf den Straßen läuft's gut. Und hier ist der Pietro. Schönen Vormittag.

0: Schwarzzimmer Donner, Bader Illitsch hier auf O1 am Donnerstagvormittag. Wir blicken am heutigen Vormittag durch unser Hoffenster und sehen da heute einen Weinberg, und zwar jenen von Markus Striegel am Eingang vom Ötztal. O1-Reporter Felix Bick ist da vor Ort, und wie sich für einen Weinberg gehört, da geht es natürlich ordentlich bergauf, und der Felix macht die Meter gerade, ich glaube, der ist ordentlich am Schnaufen.
1: Wir wandern da zwischen kerzengeraden Weinreben entlang, aufgereiht im Abstand von 2 Metern ungefähr. Gegenüber stehen sie sich. Und wir haben da unterschiedliche Sorten jetzt gerade schon gesehen beim Vorangehen, Vorbeigehen. Wie viele verschiedene Sorten hast du da in deinem Weinberg?
2: Die rote Traube ist verzweigelt. Und dann habe ich einen Weißwein in Müller-Thurgau und in Chardonnay. Und aus diesen 3 Sorten kann ich 6 Weine machen.
1: Wenn wir uns diese Weinstöcke ein bisschen anschauen, die sind ja relativ schmal, eigentlich auch vom Schnitt her, wenn man Wein anpflanzt zu Hause, der rankt sich ja viel größer die Hauswand hinauf. Warum sind die bei dir so klein?
2: Ja, also wir Winzer wollen ja einen Ertrag und eine gute Qualität. Wenn ich das daheim mache, wie so ein Bergel oder etwas, die wächst jetzt 4, 5, 6 Meter lang, da habe ich überall die Trauben drauf nicht, dann sind die kleinwüchsig. Also wie es jetzt da ist, wir haben alle 80 cm einen Stock, und auf diesen Stock sind ungefähr 1,5 bis 3 Kilo Trauben drauf. Mehr lassen wir nicht drauf, den Rest wird runtergeschnitten.
1: Du hast beim Vorbeigehen vorhin gesagt, der braucht noch 1-2 Wochen. Woran erkennst du das, dass jetzt so eine Traube reif ist? Tut man einfach kosten und sagen, ja, schmeckt süß, schmeckt gut, nimm ich? Oder gibt es da andere Merkmale noch?
2: Ja, als erstes ist einmal der Farbumschlag. Nicht? Und das zweite ist, ich tue regelmäßig in Zucker messen. Und was für mich auch ganz wichtig ist, kurz vor der Lese, die Säure.
1: Wenn du den Wein erntest, weißt du dann schon, wie der Wein am Ende schmecken wird, wenn er in der Flasche ist?
2: Nein, das weiß man nicht. Der entwickelt sich nachher so mit der Gärung. Da musst du so viele Faktoren im Keller nachher mitspielen, dass das alles passt.
1: Woran erkennt man denn eine gute Qualität an der Traube?
2: Wenn du schön Gras, so wie jetzt das siehst, schön graswüchsig, keine Krankheit, keine Fehler sein drin, das ist nichts Fauls, das ist schön reif, schön wach nachher, wenn man sie erntet, nicht. Da siehst du einfach, dass es eine gute Qualität ist. Ja?
0: Und eine gute Qualität bei der Traube ist schon mal eine gute Ausgangsbasis, würde ich sagen. Mehr von den beiden gleich hier bei uns. Davor spielt Hollerwachs auf. Schönen Vormittag.

0: auf das Land. Apropos Land. Gemeinsam mit der Landwirtschaftskammer Tirol blicken wir gerade durch unser U1-Hoffenster. Herbstzeit ist die Zeit der Weinlese bei uns im Land. Guter Anlass, um uns heute ausgiebig einmal mit Traubensaft und Wein auseinanderzusetzen. U1-Reporter Felix Bick gerade im Gespräch mit dem Weinbauer Markus Striegel. Die Trauben sind das Allerwichtigste für einen guten Wein.
1: Könnte man die Weintrauben, die du zum Wein machen verwendest, auch essen, einfach als normale Obsttrauben, oder sind es andere Sorten, wo man sagt, die sind vor allem eben für diese Weinherstellung besser geeignet?
2: Du kannst nicht aus jeder Traube einen Qualitätswein machen. Und das ist natürlich ein Unterschied. Du kannst ja schon essen sein, aber die Kerner ziemlich krass, wo drin sind. Und die Tafeltraube, die sind schon ganz was anderes. Aber die sind speziell gezüchtete Trauben, die für einen Weinbau zugelassen sind und für einen Wein einfach nachher genutzt werden.
1: Wenn man da so durchgeht, dann sieht man Rebe an Rebe, Stock an Stock. Es schaut aus, als wäre das richtig viel Arbeit, diese Trauben alle zu ernten. Muss man das alles mit der Hand machen? Gibt es da Maschinen?
2: Es geht das Vollerntermaschinen nicht. Aber für das sind wir einfach zu klein, generell in ganz Tirol. Wir machen es auf die alte Art und Weise mit der Handernte. Und das ist meine Überzeugung, dass das einfach auch besser ist, weil es einfach mit der Hand gemacht wird. Ich zwicke jede Traube an. Ich schaue jede Traube an, bevor sie in den Kieblinden kommt, ob irgendetwas Faules dran ist. Und das zwicke ich nachher gleich weg. Es ist einfach schonender.
1: Schonender, natürlich auch entsprechend mehr Aufwand. Wie viele Leute sind da beschäftigt bei der Weinlese?
2: Ja, das ist halt, bei mir hilft die ganze Familie mit, also meine Kinder und meine Frau, und nachher auch für die Verwandtschaften oder Bekannten helfen vor allem fleißig mit.
1: Und ich stelle es mir herausfordernd vor, die Trauben werden ja alle relativ zu einer ähnlichen Zeit reif werden, oder? Also da muss man dann in dieser kurzen Zeit ordentlich anpacken.
2: Ja, also bei mir kann ich sagen, alle Wochen ist eine Ernte.
1: So wie bei den Bauern, die eine Alm bewirtschaften, dann alle anrücken müssen zum Heurechen, ist bei dir dann die ganze Familie am Start, um die Trauben zu pflücken?
2: Ja, genau, so ist es. Meistens fangen wir in der Früh an, weil das so viel ausmacht. Wichtig ist schon, dass die Trauben, dass nicht den vorigen Tag geregnet hat, dass die Trauben nass sind, weil es sind schon nicht so viel Wasseranteil in den Trauben drin. Und gerade speziell die Weißweintrauben, die fangen wir gleich in der Früh an ernten, wo es eher noch frisch und kalt ist, weil es von der Weiterverarbeitung noch besser ist.
0: Stichwort Weiterverarbeitung. Danke euch beiden vorerst einmal. Wir werden das Ganze weiterverarbeiten in der nächsten Stunde, kurz nach 11. Jetzt gibt es aber noch Musik hier auf V1. Das ist Gilbert O'Sullivan mit Get Down. Schönen Vormittag.

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1: Mit Sophie Weinhandl. An den heimischen Unis geht es rund. Im vergangenen Wintersemester hat es so viele Studierende wie noch nie zuvor gegeben. Rund 407.500 Studentinnen und Studenten waren an den österreichischen Hochschulen eingeschrieben, wie heute Zahlen der Statistik Austria zeigen. Mehr von Martina Steidl.
2: Das sind knapp 2% mehr als im Jahr davor und damit so viele wie noch nie. Vor allem Fachhochschulen und pädagogische Hochschulen wurden gestürmt. Gleichzeitig gibt es auch einen neuen Rekord bei den abgeschlossenen Studien. Fast 63.000 waren es, knapp 4% mehr. Studieren ist auch längst nicht mehr Männersache. Rund 60% der Studienabschlüsse sind von Frauen gewesen. Weniger Zulauf haben die Universitätslehrgänge verzeichnet.
1: Das hat auch den Grund, dass einige Lehrgänge nur noch bis September 2023 begonnen haben und mittlerweile überwiegend ausgelaufen sind. Gut 2 Wochen nach der Landtagswahl im deutschen Sachsen-Anhalt will die SPD ohne AfD eine Regierung ausloten. Die SPD-Spitze hat überraschend Vertreter der CDU, Grünen, Linken und dem BSW zu Gesprächen eingeladen. Die AfD hat bei der Landtagswahl klar gewonnen. Für eine stabile Mehrheit fehlen der Partei aber 3 Stimmen im Parlament, um alleine regieren zu können. Wer in Österreich keinen Alkohol trinkt, muss sich oft rechtfertigen. Vor allem die junge Generation spürt weiterhin gesellschaftlichen Druck im Freundeskreis, wie eine Umfrage von TQS zeigt. Frauen werden dann meist gefragt, ob sie schwanger sind. Bei Männern wird oft vermutet, dass ein Alkoholproblem dahinter steckt. Gleichzeitig rücken aber immer mehr Gesundheitsinitiativen wie der Dry January und der bevorstehende Sober October den bewussten Verzicht auf Alkohol für einen Monat in den Fokus. Auf Bagger und andere große Fahrzeuge hat es ein Diebesduo aus Ungarn abgesehen. Die beiden Männer haben in der Steiermark und in Nieder- und Oberösterreich unter anderem Bagger, Traktoren, Wohnwegen und Autoanhänger gestohlen. Sie sind im April festgenommen worden. Bei Hausdurchsuchungen sind dann mehrere Fahrzeuge aufgetaucht, darunter 3 Bagger.
3: Wir haben es genau 2 Minuten nach 11. Schönen Vormittag. Der U1-Verkehrsüberblick mit weiterhin sehr guten Nachrichten. Sie kommen größtenteils momentan gut an Ihr Ziel. Einzig und allein auf der A13 Brenner Autobahn beginnt erneut ein wenig zu stauen. Und zwar momentan bei Matrian Brenner in Fahrtrichtung Innsbruck. Planen Sie da 10 Minuten aufgrund von stockendem Verkehr momentan mehr ein. Gute und sichere Fahrt. Und heute haben wir einen Mix aus Sonne, Wolken, später dann sogar Regen bei uns in Tirol. Also kleine Schönwetterpause heute. Momentan sind es ein paar Sonnenfenster und viele Wolken. Die Wolken werden dann ab Mittag dichter und dann bringen sie auch erste Regenschauer mit, vor allem im Tiroler Unterland. Gegen Abend lockert dann alles wieder ein wenig auf. Die Höchstwerte heute 16 bis 23 Grad, aber ab morgen stellt sich dann schon wieder ein sehr ruhiges Hochdruckwetter ein. Dann zeigt sich der Herbst wieder von seiner schönsten Seite bei 17 bis 23 Grad in den nächsten Tagen und sehr vielen Sonnenstunden.
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3: Und gemeinsam mit der Landwirtschaftskammer Tirol haben wir unser U1-Hoffenster wieder weit geöffnet und da strömt rein die traumhafte, frische Ötztaler Bergluft. Und Felix Bick, der ist momentan am Weinberg unterwegs.
5: Den kleinen Weinberg von Markus Strickl haben wir schon besichtigt. Jetzt müssen wir uns noch anschauen, wie daraus dann auch der Wein wird, der schlussendlich in der Flasche landen soll. Also es gibt noch viel zu klären in dieser Stunde.
3: Da freuen wir uns drauf. Und Wein ohne Musik ist wie Nudeln ohne Salz. Das heißt, wir liefern die passende Musik dazu. Schönen Donnerstagvormittag.

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1: Immer mehr Bäuerinnen und Bauern im Tiroler Oberland, die wagen sich an etwas heran, das es eigentlich bis vor wenigen Jahren noch gar nicht gegeben hat oder halt einmal typisch für Südtirol war, der Weinbau. Und pünktlich zur Weinlese bei uns in Nordtirol ist der Kollege Felix Bickens Öztal gefahren nach Sautens, um sich vom Weinbauer Markus Striegel höchstpersönlich einmal eine Einführung geben zu lassen.
2: Wenn man die Trauben geerntet und von dem kleinen Stück Holz, wie heißt das im Fachbegriff?
3: Kamm.
2: Wenn man es vom Kamm gelöst hat, die Trauben, dann muss man sie weiterverarbeiten. Und wie das funktioniert, das kommt drauf an, ob man Rotwein oder ob man Weißwein macht. Markus, jetzt mal fangen wir vielleicht beim Rotwein an.
3: Ja, grundsätzlich der Rotwein wird samt der Schale vergoren, also die gepresste Traube oder die, wo leicht geöffnet ist durch das Rebeln, kommt in den Tank. Der Tank wird nachher auf die Temperatur eingestellt, was man zur Gärung braucht. Es wird nachher die Reinzuchthefe beigesetzt und somit kann der Wein nachher anfangen gären. Nicht.
2: Und diese Reinzuchthefe, kann man das vergleichen mit der Hefe, die man im Geschäft kriegt zum Backen, oder ist das was anderes?
3: Ja, es ist schon was anderes. Nicht. Du kannst mit der Hefe die bestimmte Weinrichtung steuern, was du magst. Nicht. Und das musst du als Winzer selber herausfinden, was du für eine Hefe für deinen Wein möchtest.
2: Also das richtige Rezept natürlich auch relevant. Wenn wir jetzt schauen beim Weißwein, da läuft es anders ab. Der wird quasi nicht mit der Schale vergoren wie der Rotwein.
3: Nein, der wird nicht mit der Schale vergoren. Dann tue ich noch die Weintrauben in einen Tank. Den kühle ich über der Nacht noch auf 0 Grad herunter den Tank. Lass die Trauben auf der Schale liegen, damit die Schale ein bisschen ausgelaugt wird. Und nachher im nächsten Tag beginne ich nachher die Trauben auszupressen. Und dann kommt nur die Flüssigkeit in den Tank und somit wird der Weißwein gemacht.
2: Jetzt als Laie, wenn ich Trauben zum Essen kaufe, dann schaut es aus, als wären die eigentlich identisch rot und weiß, nur dass sie vielleicht eine andere Farbe haben und ein bisschen anders schmecken. Warum ist die Verarbeitung so unterschiedlich?
3: Man muss sich das ja so vorstellen, die Rotweintraube, das heißt nicht, dass die Flüssigkeit schon rot ist. Ich kann aus der Rotweintraube, wenn ich den sofort abpresse, habe ich einen Weißwein aus dem Rotwein. Die Farbstoffe sind in der Schale drin und somit kriege ich die rote Farbe von dem Wein.
2: Also wieder was gelernt, aus roten Trauben kann man Weißwein machen, wer hätte das gedacht?

0: Musik von Franz Bauer. Schönen Donnerstagvormittag hier auf V1. Felix Big steht gerade inmitten von einem Weinkeller und zwar im Ötztal in Sautens und zwar beim Weinbauer Marco Strigl. Felix, wie schaut es da aus bei euch?
1: Ja, wir haben da große Stahltanks. Wie viel hat denn der Platz in so einem Tank, Markus?
2: Ja, der hat jetzt 650 Liter. Nicht? Das ist ein sogenannter Doppelmanteltank, damit die Gärung auf die richtige Temperatur halten kann.
1: Wie lange muss dann dieser Wein in diesem Stahltank bleiben? Der muss ja reifen sozusagen, dass der dann den richtigen Alkoholgehalt, Geschmack und so entwickelt.
2: Die Gärung kann ganz unterschiedlich dauern. Nicht? Der kann von 8 Tagen bis 14 Tage dauern. Nicht? Der wird nachher abgezogen. Das heißt, der klare Saft wird von oben in einen anderen Tank gezogen und nachher habe ich unten den Hefesatz drin. Der bleibt drin im Tank. Und dann kann ich den Wein auf der Feinhefe ausbauen. Das heißt, ich lasse den 1, 2, 3 Monate auf der Feinhefe. Aber ich muss diese Feinhefe zweimal in der Woche umrühren, damit die Feinhefe in Schwebe bleibt.
1: Also wirklich sehr gefinkelt eigentlich, was man da alles beachten muss. Und man muss ständig kontrollieren. Also Urlaub fahren geht nicht in der Zeit.
2: Nein, schlecht. Die gewisse Zeit sollte man schon da sein.
1: Und dann, wenn er ausgereift ist nach 2 bis 3 Monaten, dann kommt er direkt in die Flasche oder kommt noch ein Schritt dazwischen?
2: Nein, da sind nur viele Schritte dazwischen. Also du musst im Wein noch Schwefel stabil machen. Schwefel ist dazu da, dass der Wein in der Flasche haltbar ist. Ich muss ein Eiweiß stabil machen. Da muss ich eine Bentonitbehandlung machen. Bentonit ist eine natürliche Tonerde, wo ich in den Wein hineingibt und somit bindet er das Eiweiß. Und nachher muss ich noch Weinstein stabil machen.
1: Weil sonst wird der Wein in der Flasche nicht halten?
2: Genau, Eiweiß wird da trüb, wenn ich das Eiweiß drin habe. Und Weinstein, da habe ich nachher die ganzen Weinsteine, die Kristalle drin nicht.
1: Also man sieht, Wein herstellen ist unglaublich viel Aufwand. Und dann ist natürlich die Frage, schmeckt er am Ende auch? Und wie schmeckt der erste Wein, den der Markus Strigl hergestellt hat? Das schauen wir uns in Kürze an. Sweet, sweet.

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1: Jetzt geben wir Gas, Bergs und Zillertal hier auf A1. Donnerstagvormittag, gleich für Sie. Das Neueste aus unserem Land. Da kommen jetzt auch mal gute Nachrichten bei den Tirol-Nachrichten. Aufatmen an den Zapfsalm. Es wird zumindest ein bisschen billiger, so wie es momentan aussieht. Die Details gleich nach der Melia von David Hotter um 11.30 Uhr. Schönen Vormittag.

0: Die Melia mit neuer Musik hier bei uns auf O1. Gleich gibt's Queen mit I Want to Break Free oder auch Marlena Martinelli und es geht auch mit unserem Hoffenster weiter. Wir haben es genau 11.30 Uhr. Davor schieben wir noch die Tirol-Nachrichten ein mit David Hotter.
1: Einen feinen Vormittag wünsche ich.
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1: Aufatmen an den Zapfsäulen. In einer Woche sollten Benzin und Diesel um rund 12 Cent pro Liter billiger werden. Die Bundesregierung hat sich gestern auf eine neue Spritpreisbremse geeinigt. Tirols Landeshauptmann, Stellvertreter und SPÖ-Chef Philipp Wohlgemuth begrüßt die Erleichterung für die Konsumenten. Gerade für Pendlerinnen und Pendler erhofft er sich dadurch eine spürbare Entlastung. Beobachtungen der Arbeiterkammer zeigen, dass Tirol in den letzten Wochen das teuerste Bundesland zum Tanken war. Der Verkehrsclub Österreich, kurz VCÖ, kritisiert, dass die Bundesregierung nur beim Spritpreis ansetze. Entscheidend sei jedoch, den Spritverbrauch zu senken. Wegen schwerem gewerbsmäßigen Betrug muss sich heute eine 25-Jährige vor dem Innsbrucker Landesgericht verantworten. Sie soll mit einem Trick über 230.000 Euro erbeutet haben. Den Großteil davon von einer Dame im Bezirk Kitzbühel. Die Angeklagte habe sich als Polizistin ausgegeben und dem Opfer erklärt, dass sie Wertsachen und Bargeld vor Einbrechern in Schutz nehmen müsse. Ein Zweitangeklagter soll sie dabei unterstützt haben. Und großer Auftritt heute für zwei junge Tiroler Rennradfahrer bei der Straßenrad-WM in Montreal. Michael Orden aus Kolsas und Tabea Huis aus dem Zillertal bestreiten 10 Runden zu je 13 Kilometern. Die Analyse der Strecke der beiden.
3: Ja, ist eigentlich eine lustige Strecke, manchmal ein bisschen holprig, aber teilweise ein perfekter Asphalt, also ist viel dabei.
4: Die Anstiege, die können schon sehr wehtun, aber prinzipiell die Steigung ist jetzt so steil.
1: Tabea Huis hat schon einen 11. Platz im Einzelzeitfahren bei dieser WM zu Buche stehen. Für Michael Ordner ist es der erste WM-Einsatz. Und das war soweit das Neueste aus dem Land für Sie.
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0: 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Danke, David. Dann legen wir ordentliche Nummer auf, oder?
1: Bock was.
0: Boom. Back to the 80s, hä?
1: Jawohl. 1984. So ein cooler Titel, oder?
0: Ja, super. Queen, I Want to Break Free. Und damit viel Spaß und wunderschönen Donnerstagvormittag hier auf U1.

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1: Und wir stecken gerade mittendrin in unserer Weinlese. Rotwein, Weißwein, Roséwein, Schaumwein. Und bei jedem gibt es da noch unzählige Unterformen und Sorten. Auf jeden Fall besonders ist immer die erste Flasche, die ein Winzer in seinem Leben füllt. Mal schauen, wie es bei Markus Strigl war im Ötztal in Sautens bei seinem ersten Wein. Felix, ab zu dir.
2: Die erste Weinflasche, die du produziert hast, die steht da direkt über dem Weinverkostungstisch ausgestellt. Wie hat denn dein erster Wein geschmeckt?
3: Dort mal für mich sicher gut nicht. Aber ist jetzt natürlich zu den heutigen Flaschen oder Wein, wo ich produziere, ist es kein Vergleich. Hat sich schon was getan.
2: Aber er war trinkbar.
3: Er war genießbar, er ist nicht schlecht gewesen, hat keinen Fehler gehabt. Nicht. Ja, aber kann man nicht vergleichen, wie man ihn jetzt macht.
2: Ich finde es ja ganz faszinierend, wenn man so sieht bei Weinverkostungen, da werden die außergewöhnlichsten Aromen beschrieben. Ich habe ja mal in der Vorbereitung die künstliche Intelligenz gefragt, was so die außergewöhnlichsten Aromen sind. Da war unter anderem dabei sowas wie Pferdesattel oder Zigarrenkistchen. Ja. Kannst du sowas rausschmecken aus deinem Wein?
3: Nein, das ist, du musst jetzt selber lachen. Das sind die typischen Weinsorten zum Beispiel. Jetzt beim Zweigel, da hast du einfach die Kirschnote und die Beerennoten drin, das sind die gewissen Sorten, wo man einfach das außen schmeckt. Nicht, aber sonst kann ich am Wein beschreiben, da kann ich alles Mögliche sagen. Mit.
2: Also es liegt im Auge oder in der Zunge des Betrachters, genau, sozusagen.
1: Definitiv, da gebe ich euch beiden recht. Würde mich mal interessieren, wie ein Wein schmeckt, der nach Pferdesattel schmeckt. Und vor allem, wie schmeckt ein Pferdesattel? Irgendjemand hat das für uns einmal herausfinden müssen. Viele Fragen, die ungeklärt bleiben, aber jetzt gibt es dann gleich das große Finale von unserem Hoffenster. Schönen Donnerstagvormittag.

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1: Jetzt haben wir lange über Wein gesprochen. Markus, welche Art von Wein trinkst du persönlich am liebsten?
2: Das ist verschieden. Gerade wenn es jetzt so kälter wird, mag ich total gerne in Zweigel. Nicht? Natürlich habe ich jetzt die Sorten gesetzt, die mir am besten schmecken auch nicht. Und unter den Jahren, so im Sommer, wie es so warm war, habe ich gerne in Müller-Thurgau getrunken. Nicht? Ja. Das ist wie ein leichter Sommerwein, ein erfrischender Aperitifwein, und der ist ganz gut gewesen. Ja.
1: Es wird wieder kälter, jetzt dann Glühwein im Winter wahrscheinlich. Kann man das aus deinem Wein auch machen?
2: Kann man machen, aber mache ich nicht. Da ist schon mal zu schade.
1: Also verhunzen mit Nelken und Zimt wollen wir einen Wein nicht?
2: Nein, eben nicht. Trinken wir schon pur.
1: Trinken wir lieber pur, alles klar. Vielen lieben Dank, Markus, dass du uns diese ganzen Einblicke gegeben hast in die Welt des Weins. In Tirol, in Nordtirol wird Wein angebaut und das ist viel Aufwand, wie du uns erzählt hast. Dankeschön.
2: Danke auch. Und ich würde sagen, jetzt gehen wir mal ein Glas verkuschen.
1: Auf jeden Fall.
3: Ihr macht es auch gemütlich, gell? Felix, vielen, vielen Dank. Liebe Grüße nach Sautens. Vielen Dank auch an den Markus Striegel, der das mitgemacht hat, und an die Tiroler Landwirtschaftskammer. Wir haben viel heute im Hoffenster darüber gehört, wie man Wein anbaut bei uns in Nordtirol, wie er aussieht, wie er schmeckt. Aber was sie komplett vergessen haben, ist, wie er klingt. Er klingt ja so, zumindest in Griechenland. Der griechische Wein von Udo Jürgens, glaube ich, ist jetzt ein guter Abschluss für die heutige Sendung. Schönen Donnerstagvormittag. Es war

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1: Mit Sophie Weinhandl. Obwohl der Sommer heuer in Österreich extrem heiß war, hat sich das kaum auf den heimischen Tourismus ausgewirkt. Bei den Nächtigungen von Mai bis Juli hat es ein Plus von 3% im Vergleich zum Vorjahr gegeben. Die Buchungen waren aber in den einzelnen Monaten sehr unterschiedlich. Auffällig ist, dass der Herbst beliebter wird, sagt die WKO-Tourismusobfrau Susanne Kraus-Winkler.
2: Was wir sehen, ist, dass die Nebensaisonen in Österreich mittlerweile ein eigenständiges, hochwertiges Segment geworden sind. Es sind vor allem ältere und kaufkräftige Gäste, die nicht so auf den Preis schauen, wie das beim Haupturlaub da und dort auch der Fall ist.
1: In der Nebensaison schlafen Gäste eher in 4- und 5-Sternhotels. 42% der Herbsturlauber kommen aus Deutschland. Nach einem Brand beim Satellitendienst Starlink gestern Abend in Polen geht die Regierung von Sabotage aus. Das Feuer hat den Internetzugang für mehrere Institutionen gestört, auch für die ukrainische Armee. Der polnische Digitalminister spricht von hybrider Kriegsführung. Ob Russland für den Vorfall verantwortlich ist, ist derzeit unklar. So viele Studierende wie im vergangenen Wintersemester hat es noch nie bei uns gegeben. Rund 407.500 Studentinnen und Studenten waren an den österreichischen Hochschulen eingeschrieben. 2% mehr als letztes Jahr zeigen heute Zahlen der Statistik Austria. Vor allem Fachhochschulen und pädagogische Hochschulen wurden gestürmt. Gleichzeitig gibt es auch einen neuen Rekord bei den abgeschlossenen Studien. Fast 63.000 waren es, 4% mehr als im Vorjahr. Die britische Popband Oasis warnt gerade vor Betrugsmails beim Ticketverkauf für ihre Tour nächstes Jahr. Die Band hat zufällig Bewerber ausgelost, die dann einen Code bekommen, um Tickets zu kaufen. Diese Codes bieten Betrüger offenbar zum Verkauf an. Die Codes können aber nicht weitergegeben werden, warnt die Band. Kaufen kann man die Tickets nur auf der offiziellen Webseite von Ticketmaster.
3: Wir haben es genau 2:02, schöne Mittagspause hier auf A1 am heutigen Donnerstag. Wir schauen kurz auf die Straßen bei uns im Land. A13 Brenner Autobahn, wie üblich immer um die Zeit, staut in Fahrtrichtung Innsbruck. Zwischen der Europabrücke und Innsbruck Süd aufgrund der dortigen Baustelle dann. 10 Minuten müssen Sie mehr einplanen, ansonsten kommen Sie flott voran. Gute Fahrt. Und damit ab zum Wetter. Der heutige Tag doch mit ein paar Wolken gemischt. Ist man leider nicht mehr ganz gewohnt aufgrund der letzten Tage. Es sieht auch in den nächsten Tagen wieder sehr sonnig aus. Heute macht die Sonne kurz einmal ein bisschen Pause. In einigen Teilen Tirols dicht bewölkt momentan. Und da kommen am Nachmittag auch vereinzelt ein paar Regenschauer dazu. Die Höchstwerte 16 bis 23 Grad. Zum Abend hin lockert es dann wieder auf. Ab morgen startet wieder das ruhige Hochdruckwetter. Ein paar richtig schöne Herbsttage mit vielen Sonnenstunden erwarten uns da. Und Temperaturen zwischen 17 und 23 Grad. So geht es auch bis übers Wochenende hinaus.
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3: Und den Beach Boys, Markus Wohlfahrt, Sommerwind, Vincent und Fernando und Vicky Leandros, die ist auch mit dabei. Mahlzeit hier auf A1. Bei uns hören Sie mehr über den Sportverein Hall. Da gibt es momentan eine Diskussion rund um eine Förderung und auch die DBC-Fälle beim Rotwild im Oberland haben wir uns genau angesehen. So ausführliche Informationen bei uns in dieser Stunde. Wir wünschen alle gemeinsam einen guten Appetit. Mahlzeit.

0: So klingt die Mittagspause hier auf A1, die Beach Boys. Dann kurz geht's weiter mit Sommerwind.
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0: Dieses Wochenende findet das Fetzing-Herbstfest in der Erlebnissennerei Meierhofen statt. Am Samstag ab 19.30 Uhr und am Sonntag ab 11 Uhr mit dabei die Fetzigen, die Zeltbergbuben Monique, Marc Bücher und mehr. Weitere Infos unter www.diefetzigen.at. Und am Freitag findet der Tiroler Abend im Veranstaltungszentrum Salvena in Hopfgarten statt. Am Samstag folgen die Almabtriebsfeste in Hopfgarten, Itter und Kellisau. Infos unter www.hohe-salve.com/almabtrieb.
2: Wir geben auch Ihre Veranstaltung bekannt. Rufen Sie uns an unter 052 42 61 030. 052 42 61 030.
0: 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Schöne Mittagspause.

0: 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Eine Förderung für den Fußballverein SV Hall hat diese Woche doch für eine angeregte Debatte im Haller Gemeinderat gesorgt. Kurz zur Ausgangslage. Der SV Hall pachtet seit vorigem Jahr den Sportplatz in der unteren Lente und übernimmt dafür auch die Betriebskosten, die davor die Stadt bezahlt hat. Das war dem Verein jetzt aber doch zu teuer und er wollte eine Förderung der Stadt. Immerhin 108.000 Euro. Bürgermeister Christian Margreiter erläutert im Gemeinderat.
1: Es sind also bis jetzt ohne Platzwart, also sozusagen reine Betriebskosten, 177.300 Euro gewesen. Ja. Dem stehen also jetzt diese 108.000 Euro gegenüber. Mein Gesichtspunkt ist der, dass ich sage, was erspare ich mir als Gemeinde?
2: Nämlich nach dieser Rechnung immer noch rund 70.000 Euro im Jahr. Zwar müsse die Stadt die Betriebskosten für den Fußballplatz nicht fördern, aber...
1: Die Konsequenz ist klar, dass dann dieser Vertrag aufgelöst wird und das wieder an uns zurückfällt.
2: Der SV Hall ist also gewissermaßen am längeren Hebel gesessen. Entweder die Stadt trägt alle Kosten oder freiwillig einen Teil davon. Nicht alle Gemeinderäte waren dafür, diese Sonderförderung zu bezahlen, großteils aus formalen Gründen.
3: Um was es mir geht, ist einfach, dass es kein ordentliches Subventionsansuchen gegeben hat.
4: Also ich finde das ehrlicherweise unseriös, dem SV Hall die Sportstätte zu übertragen in einem Pachtvertrag. Und dann ein Jahr später zu sagen, so, und jetzt brauchen wir diese über 100.000 Euro Betriebskostenunterstützung.
5: Meine Empfehlung wäre, auch im Hinblick, dass wir uns an die Formalvorschriften halten, dass wir diesen Antrag vertragen.
2: Schlussendlich ist es doch zu einer Abstimmung gekommen. 5 Gemeinderätinnen und Gemeinderäte haben sich der Stimme enthalten, die restlichen waren dafür. Die Betriebskosten für den Sportplatz des SV Hall sollten also vorerst gesichert sein, zumindest für 2026. Felix Pick, Radio U1 Tirol.

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0: Die Amigos hier auf Radio U1 Tirol. Schöne Mittagszeit am heutigen Donnerstag. Gleich geht's weiter mit Vicky Leandros und Reinhard Fenrich. Zuvor die neuesten Informationen aus Tirol und zwar mit Felix Bick.
1: Eine schöne Mittagszeit.
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1: Rund 400 neue Brustkrebspatientinnen gibt es jedes Jahr in Tirol. Fast 30% von ihnen sind jünger als 50 Jahre. Zu den häufigsten Risikofaktoren zählen das weibliche Geschlecht und das Alter. Deshalb ist eine regelmäßige Kontrolle entscheidend, um Brustkrebs rechtzeitig zu erkennen, weiß Oberärztin Alice Markl.
3: Wichtig ist, dass man die eigene Brust gut kennt und es ist die Selbstuntersuchung. Aber natürlich ein wichtiger Punkt ist, dass man ab dem 40. Lebensjahr regelmäßig zur Vorsorgeuntersuchung geht oder beziehungsweise zur Früherkennung und das ist die Mammographie und gegebenenfalls auch der Ultraschall.
1: Wer das persönliche Brustkrebsrisiko senken will, sollte sich regelmäßig bewegen, sich gesund ernähren und nicht rauchen, so die Expertin. Herbstzeit ist auch die Zeit der Wildunfälle. Die Dämmerung fällt jetzt wieder genau in die Zeit des Früh- und Feierabendverkehrs. Genau dann sind Rehe, Hirsche und anderes Wild besonders aktiv. Wie man sich bei Wildwechsel richtig verhält, weiß Martin Huber vom ÖAMTC.
4: Möglichst schnell Geschwindigkeit abbauen, dass ich einen Zusammenstoß eben vermeiden kann. Ich kann dann noch versuchen, das Wild irgendwie wegzubringen oder dazu zu animieren, dass es auf die Seite springt. Wichtig ist dabei, das durch akustische Signale zu machen, also eher durch Hupen. Da erschrecken die Rehe beispielsweise eher, als wenn ich mit der Lichthupe arbeite, weil aufblendendes Licht bringt sie eher in eine Schockstarre.
1: Im Bundesländervergleich fällt die Unfallbilanz mit Wildtieren in Tirol übrigens relativ gut aus. Voriges Jahr haben sich hierzulande bei 10 solchen Verkehrsunfällen Menschen verletzt. In Niederösterreich war das bei über 80 Verkehrsunfällen der Fall. Und ein außergewöhnlicher Unfall hat sich gestern Abend in Vlies ereignet. Ein LKW-Fahrer wollte in den Landeckartunnel einfahren. Dabei war die Lademulde aber noch hochgeklappt und das Gefährt somit viel zu hoch für den Tunnel. Durch die Wucht des Aufpralls ist die Fahrerkabine an die Tunneldecke gehebelt worden. Die Lademulde ist vom Fahrgestell abgerissen. Die Rettung hat den verletzten Lenker ins Krankenhaus nach Zams gebracht. Soweit das Wichtigste aus der Nachrichtenredaktion und jetzt zum Verkehr, Philipp.
0: Danke, Felix. 12.33 Uhr, wir schauen da gleich wieder auf die A13 Brenner Autobahn. Fahrt Richtung Innsbruck, da müssen Sie 10 Minuten mehr einplanen zwischen der Europabrücke und Innsbruck Süd aufgrund der Baustelle. Ansonsten sind uns keine größeren Probleme gemeldet worden. Gute Fahrt.
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0: 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Und jetzt die beste Musik für Ihre Mittagspause. Vicky Leandros. Ein Stück weit Musikgeschichte, was wir jetzt hören. Du gehst mir unter die Haut. Ich wünsche eine schöne Mittagspause hier auf U1 am heutigen Donnerstag.

0: mit Braho und Nada de Nada Groove Minds. Ganz gemütlich durch die Mittagspause heute. Mahlzeit, ja, AV1. Eine bakterielle Infektion, die fast alle Säugetiere anstecken kann und auch uns Menschen. Das ist Tuberkulose oder kurz DBC. In den Bezirken Lanneck und Reutte sind jedes Jahr mehrere Wildtiere von DBC betroffen. Und blöderweise können sich daran auch Weidetiere wie Rinder anstecken. Mit schwerwiegenden Folgen, so Landesveterinärdirektor Matthias Vill.
1: Atemwegsbeschwerden, Lungenentzündungen, aber die Infektion kann dann auch andere Organe befallen und letztendlich versterben die Tiere.
2: Ist eine Kuh mit Tuberkulose infiziert, kann man sie nicht mehr retten. Es ist sogar ausdrücklich verboten, sie zu behandeln. Die Gefahr wäre zu groß, dass sich inzwischen weitere Tiere oder Menschen mit der Seuche anstecken. Jedes Jahr im November werden alle Weidetiere aus den betroffenen TBC-Regionen Tirols auf Tuberkulose untersucht. Warum erst im November?
1: Die Tiere haben während der Almsaison Kontakt unter Umständen zu TBC-Infektionen. Dann braucht man eine gewisse Zeit, sogenannte Inkubationszeit, bis sich die Krankheit entwickeln kann und erst dann ist sie feststellbar.
2: Bei Rotwild können die Veterinärmediziner rund um Matthias Vill nur erlegte Tiere auf TBC untersuchen. Heuer hat man in Landeck und Reutte insgesamt 6 Fälle gezählt. Wie viele Nutztiere sich dadurch angesteckt haben könnten, könne man aktuell aber noch nicht abschätzen. Die Behörden verzeichnen
1: im Vergleich zu den vergangenen Jahren circa das gleiche Infektionsgeschehen von der Dimension her. Man muss es ein bisschen vorsichtig noch interpretieren. Wir sind noch mitten in der Jagdsaison, sprich Schusszeit.
2: Wirklich aussagekräftig seien die Zahlen erst am Ende der Jagdsaison. Dass ausgerechnet das Oberland und außer Fern von Tuberkulose betroffen sind, habe laut dem Veterinärdirektor historische Gründe. Felix Pick, Radio U1 Tirol.

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1: Mit Sophie Weinhandl. Damit österreichische Betriebe wettbewerbsfähig bleiben, will Wirtschaftsminister Hartmannsdorfer beim Emissionshandel der EU ansetzen. Ein Klimaschutzinstrument, bei dem Unternehmen für jede Tonne CO2, die sie ausstoßen, Zertifikate kaufen müssen. Beim EU-Ratstreffen für Wettbewerbsfähigkeit hat Hartmannsdorfer ein Reformpapier dazu präsentiert. Er fordert:
2: Erstens, die Gratiszertifikate müssen über 2038 hinaus verlängert werden. Wir fordern einen Rabatt für Exportbetriebe. Es kann nicht sein, dass die höheren Produktionskosten durch die Zertifikate dazu führen, dass wir nicht mehr wettbewerbsfähig sind am Weltmarkt und unsere Produkte nicht mehr verkaufen können.
1: Außerdem soll es Betrieben angerechnet werden, wenn sie in Dekarbonisierung und Energieeffizienz investiert haben. Rückhalt für die Forderungen kommt aus Polen. 6 Jahre Volksschule, dazu startet im nächsten Herbst an mindestens 5 Standorten in 3 Bundesländern ein Schulversuch. Dafür werden nun Schulen gesucht. Interessierte Volksschulen können sich bis zum 16. Oktober im Bildungsministerium melden. Es können auch nur einzelne Klassen am Pilotprojekt teilnehmen. Voraussetzung ist, dass Lehrer und Elternvertreter dafür sind und es eine gesicherte Kooperation mit einer benachbarten Mittelschule oder AHS-Unterstufe gibt. Obwohl der Sommer heuer in Österreich extrem heiß war, hat sich das kaum auf den heimischen Tourismus ausgewirkt. Bei den Nächtigungen von Mai bis Juli hat es ein Plus von 3% im Vergleich zum Vorjahr gegeben. Die Buchungen waren aber in den einzelnen Monaten sehr unterschiedlich. Auffällig ist, dass der Herbst beliebter wird, heißt es von der Wirtschaftskammer. Die Nebensaison ist mittlerweile ein eigenes wichtiges Segment. Die Gäste geben da auch mehr aus als im Sommerurlaub, im Schnitt 200 Euro am Tag. Formel 1, da hat's für den Grand Prix von Aserbaidschan schon heute das erste Training gegeben. George Russell im Mercedes war der schnellste vor Red Bull-Fahrer Max Verstappen. Der WM-führende Kimi Antonelli hatte Hydraulikprobleme. Das Rennen in Aserbaidschan ist schon übermorgen, weil am Sonntag, an dem die Rennen sonst stattfinden, in Aserbaidschan ein Feiertag ist.
3: 13 Uhr. Und 2 Minuten. Wunderschönen Donnerstagnachmittag hier auf A1. Wir schauen ganz kurz auf die Straßen bei uns im Land. A13 Brenner Autobahn. Es staut weiterhin in Fahrtrichtung Innsbruck. Zwischen der Europabrücke und Innsbruck Süd aufgrund der Baustelle auf der A13. Plus 10 Minuten werden uns angezeigt. Gute und sichere Fahrt. Und damit zum Wetter. Da braucht es tatsächlich mal wieder den Regenschirm heute Nachmittag. Lokal sind Regenschauer möglich. Viele dichte Wolken sind mit dabei, aber auch einzelne Sonnenfenster wird es geben. Vor allem am Abend dann, da lockert es wieder auf. Die Höchstwerte 16 bis 23 Grad. Und ab morgen dürfen wir uns wieder auf ein sehr ruhiges Hochdruckwetter freuen mit sehr vielen Sonnenstunden. Richtig herbstlich. Die Temperaturen 17 bis 23 Grad, sehr angenehm. Und so geht es einmal wirklich ein paar Tage weiter.
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3: Und damit darf ich mich für heute mal verabschieden. Philipp Wachter wünscht noch einen wunderschönen Donnerstag hier auf V1. Meine Kollegin Christine Dreiner übernimmt ab 14 Uhr. Und da geht's gleich rein in den Flohmarkt. Am besten gleich anrufen. 052 42 61 030. Wir tauschen, suchen und verschenken ab 14 Uhr. Aber es wird auch einen Saubercheck geben. Brandner Kasper wird Thema sein bei uns am Nachmittag. Viele, viele Infos und vor allem viel gute Musik. Ich wünsche einen wunderschönen Donnerstag hier auf V1. Radio.

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1: Im Nachrichtenstudio Felix Pick, es ist jetzt 13.30 Uhr, schöne Mittagszeit. Weil sie eine Frau aus dem Bezirk Kitzbühel um mehr als 200.000 Euro betrogen hat, ist eine Frau heute am Innsbrucker Landesgericht verurteilt worden. Die 25-Jährige war Teil einer kriminellen Vereinigung. Sie hat sich als Polizistin ausgegeben und ihren Opfern vorgetäuscht, dass sie Bargeld und Wertgegenstände vor Einbrechern in Sicherheit bringen müsse. Das Schöffengericht hat die Angeklagte heute zu 24 Monaten Haft verurteilt, 8 Monate davon unbedingt. Da sie bereits über ein halbes Jahr in Untersuchungshaft gesessen ist, ist die Angeklagte nach dem Urteil entlassen worden. Im Oktober rollen bei der Volksschule Schöneck in Hall die Baumaschinen auf. Der Gemeinderat hat diese Woche das Angebot einer Baufirma angenommen, wie Maximilian Osweiler berichtet.
2: Die Volksschule und der Kindergarten Schöneck sind schon seit längerem sanierungsbedürftig. Jetzt soll das Gebäude auf den neuesten technischen Stand gebracht werden. Mit neuen Fenstern, neuen Sanitäranlagen, neuen Elektroinstallationen, dazu moderne elektronische Schultafeln, ein neuer barrierefreier Zugang mit Lift und eine Deckenkühlung, um für den Klimawandel und die heißen Sommertage der Zukunft gerüstet zu sein. Während der Baustelle sind die Klassen- und Kindergartengruppen in andere Schulgebäude in Hall übersiedelt. Im Herbst 2028 sollen die Kinder wieder zurück in die frisch renovierte Schule nach Schöneck kommen können. Die Kosten sollen bei maximal 14 Millionen Euro liegen.
1: Und eine junge Tirolerin und ein junger Tiroler kämpfen aktuell bei den WorldSkills Berufsweltmeisterschaften in Shanghai um eine Top-Platzierung. Vincent Track beispielsweise ist Verfahrenstechniker bei Novartis. In seiner Berufsgruppe haben bislang noch keine Österreicher an den WorldSkills teilgenommen. Dementsprechend lautet sein Ziel:
3: Stockhall wäre sehr schön, aber da halt Österreich das erste Mal mitmacht, müssen wir jetzt mal schauen. Aber man muss auch sagen, dass allein die Personen, was man da kennenlernt und die verschiedenen Kulturen, das ist auch schon ein Riesengeschenk.
1: Allein bei der Eröffnungsfeier am Dienstag waren 30.000 Menschen mit dabei, unter ihnen auch höchste chinesische Politiker. Wie gut die Tiroler bei den Berufsweltmeisterschaften abschneiden werden, das zeigt sich bei der Preisverleihung am Sonntag. Soweit das Wichtigste aus Tirol.
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1: Mit Sophie Weinhandl. Die überlasteten Gefängnisse in Österreich sorgen seit Wochen für Schlagzeilen. Getötete Häftlinge in Garsten und Klagenfurt haben zuletzt gezeigt, wie kritisch die Lage ist. Das Netzwerk Kriminalpolitik fordert unter anderem, dass Personen mit Haftstrafen von bis zu 9 Monaten stattdessen gemeinnützige Arbeit leisten. Die Betroffenen sind nicht sonderlich gefährlich, sagt Friedrich Forsthuber, Präsident des Landesgerichts Wien.
2: Sonst hätten sie auch nicht nur eine so geringe unbedingte Freiheitsstrafe zu verbüßen, die aber in diesen 9 Monaten in Haft nicht besonders beschäftigt werden können. Es wäre für die Resozialisierung hier viel besser, man würde ihnen den Vorschlag unterbreiten, gemeinnützige Leistungen abzuleisten.
1: Schon länger wird außerdem gefordert, dass Häftlinge mit unbedingter Haftstrafe von bis zu 1 Jahr automatisch nach der Hälfte bedingt entlassen werden. Das wären momentan 5.000 Personen. Der Verbund erhöht den Strompreis für seinen Österreich-Tarif. Neukunden müssen seit heute 12 Cent brutto je Kilowattstunde im ersten Jahr zahlen. Das sind 5% mehr als bisher. Dieser neue Preis ist dann für 12 Monate garantiert. Der monatliche Grundpreis steigt von 4,79 Euro auf 5,03 Euro. Bestandskunden sind von der Preiserhöhung nicht betroffen. Damit österreichische Betriebe wettbewerbsfähig bleiben, will Wirtschaftsminister Hartmannsdorfer beim Emissionshandel der EU ansetzen. Ein Klimaschutzinstrument, bei dem Unternehmen für jede Tonne CO2, die sie ausstoßen, Zertifikate kaufen müssen. Beim EU-Ratstreffen für Wettbewerbsfähigkeit fordert Hartmannsdorfer heute, dass die Gratiszertifikate noch bis nach 2038 verlängert werden. Außerdem einen Rabatt für Exportbetriebe. Wenn Betriebe in Dekarbonisierung und Effizienz investieren, soll das angerechnet werden. Das Kolosseum in Rom bleibt noch weiter geschlossen. Ein junger Mann ist vorgestern bei Arbeiten an einer Beleuchtungsanlage tödlich verunglückt. Aus Respekt vor seiner Familie und für die Ermittlungen der Staatsanwaltschaft bleibt das antike Wahrzeichen bis Samstag zu. Das Kolosseum zieht jedes Jahr 15 Millionen Besucher an.
3: 3 Minuten nach 14 Uhr. Wir schauen für Sie auf die Tiroler Straßen mit dem U1 Verkehrsservice. Plus 15 Minuten sind es aktuell auf der A13 der Brennerautobahn zwischen Schönberg und Innsbruck Süd in Fahrtrichtung Innsbruck und A12 Interlautobahn beim Autobahngrenzübergang Kufstein-Kiefersfelden. Das sind ebenfalls knapp 10 Minuten Wartezeit bei der Ausreise. Sonst schaut es in Tirol aber gut aus. Wenn Ihnen was auffallen sollte, melden Sie es uns gerne unter 052 42 61 0 30 30. Gute Fahrt! Zum Wetter und ich hoffe, Sie haben den Regenschirm mit eingepackt. Vor allem im Tiroler Unterland brauchen Sie den heute am Nachmittag, aktuell auch schon im Raum Kufstein. Der Regen breitet sich aber weiter aus bis Innsbruck. Vereinzelt sind da am Nachmittag auch Gewitter mit dabei. Das alles bei 16 bis 21 Grad. 13 Grad sind es aktuell in Schwoich, 18 Grad in Stams und 19 Grad jeweils in Haiming und bei Ihnen in Wenz. Ab Mitternacht klingen dann die meisten Schauer wieder ab und morgen am Freitag ist es dann wieder trocken. Ab dem Vormittag kommt auch die Sonne wieder vorbei und bleibt den Tag über bei Höchstwerten zwischen 17 und 22 Grad. Und mit ganz viel Sonne geht's dann auch ins und durchs Wochenende.
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3: Zurück aus der Mittagspause, rein in diesen Donnerstagnachmittag und nach einer Woche Pause starten wir da heute wieder rein in unseren Flohmarkt. Heißt für Sie, wenn Sie vielleicht schon den Keller ausgemistet haben oder was Bestimmtes suchen, anrufen bei uns unter 052 42 61 030 und dann eröffnen wir unseren heutigen Tausch- und Schenkrunde. Wir starten gleich rein hier bei uns und davor zum Warmmacher gibt's noch Jason Nussbaumer und jetzt Musik von Brennholz. Wir sagen viel Spaß damit und schön, dass Sie dabei sind hier bei uns auf U1.

0: Wir begleiten Sie ja durch diesen Donnerstagnachmittag hier bei uns auf V1 mit ganz viel Musik und natürlich unserem Flohmarkt.
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0: Runde Nummer 1, wir legen los und da haben sich sehr, sehr viele bei uns gemeldet, die was verschenken. Also alle, die was auf der Suche nach etwas Bestimmtem sind, jetzt ganz gut zuhören. Die Burgi aus Breitenbach, die hat sich bei uns gemeldet. Sie verschenkt ein Boxspringbett, Breite 1,20 Meter in sehr gutem Zustand. Also wer auf der Suche nach einem so einen feinen Bett ist, gerne bei uns melden. Dann der Gerhard aus Kufstein, der würde seinen Hometrainer verschenken. Ganz was Feines jetzt im Winter, wenn man nicht mehr so viel raus kann, beziehungsweise Sporteln draußen nicht mehr so fein ist. Hometrainer, gute Wahl. Wer sowas braucht, bei uns melden. Weiter geht's. Bei uns ebenfalls gemeldet hat sie aus Telfs, der liebe Markus. Er verschenkt einen Fernsehtisch in Grau-Weiß, was ganz Besonderes, mit 2 Schubladen und mit Rollen. Also sehr, sehr praktisch. Den kann man überall hinschieben, wo man ihn gerne hätte. Markus aus Telfs, ein Fernsehtisch. Dann der Franz aus Buch, was ganz Feines verschenkt der jetzt, wenn die Stimmung im Winter ja in der Wohnung fein werden soll, und zwar Neonröhren zur Befestigung an der Decke. Da kann man ganz eine tolle Stimmung schaffen im Wohnzimmer. Gerne bei uns melden, wer so etwas sucht. Und die Hanni aus Neustift, die nehmen wir auch noch mit dazu. Die verschenkt einige Dinge. Einen Tisch mit 2 Füßen, die Maße 1,30 x 70. Dann eine ausziehbare Couch in der Breite 2 Meter, also 200 Zentimeter. Dann würde sie hergeben Glasvitrinen, mehrere, Mehrzahl, circa 1,80 Meter Höhe. Also bei wem sowas Platz hat, gerne melden. Und ein gesamtes Schlafzimmer verschenkt die Hanni mit bemalten Möbeln. Also da ist einiges mit dabei. Und sie ist auf der Suche nach einer Bank mit Truhe und Lehne, circa 200 Meter. Also vielleicht, wer sowas daheim hat, so eine Bank mit Truhe und Lehne mit dabei, gerne bei uns melden. Wenn Sie eine der genannten Dinge haben wollen, auch melden. Und wenn Sie mitmachen wollen, 052 42 61 030. Die nächste Runde gibt's gleich.
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0: Xanadu in der Tiroler Zeit hier vor 1 zum 14:15.
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0: Ja, viele haben sich bei uns wieder gemeldet. Wir starten gleich mit Runde 2. Die Hermi aus Brixen im Tale. Die ist auf der Suche nach einem Abspielgerät für Tonbänder, auch zum Ausleihen. Also wer so ein Abspielgerät auch verleihen würde, gerne bei uns melden. Die Hermi aus Brixen im Tale wäre sehr, sehr dankbar. 052 42 61 030. Dann die Greta aus Gerlos. Die ist auch auf der Suche. Und zwar nach was ganz, ganz Besonderem. Und zwar dem Buch der Skiführer von der Gerlos von Walter Sterz. Das dürfte ein ganz besonderes Buch sein, was nicht ganz so leicht zu bekommen ist. Also gerne schauen im Regal, ob das drin ist bei Ihnen. Und wenn ja, dann gerne melden. Die Greta würde sich freuen. Also Buch der Skiführer von der Gerlos von Walter Sterz. Dann die Burgi aus Breitenbach. Die hat sie bei uns im Flohmarkt gemeldet. Sie verschenkt was. Und zwar ihr Boxspringbett in der Breite 1,20 Meter. Sehr guter Zustand, schreibt sie dazu. Also ganz was Feines. Wer ein Boxspringbett braucht, gerne bei uns melden. Und der Gerhard aus Kufstein, der verschenkt seinen Hometrainer. Für alle, die was jetzt ganz, ganz fit für den Winter werden wollen, gerne bei uns anrufen. 052 42 61 030. Der Radio U1 Tirol Flohmarkt. Für alle, was suchen, tauschen, verschenken oder was auch immer wollen, gerne bei uns melden. In 20 Minuten gibt es die nächste Runde. Hier bei uns auf U1, Neil Diamond jetzt.
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0: mit Neil Diamond. Geht's durch diesen Nachmittag hier bei uns auf Radio U1 Tirol. Ganz, ganz viel Musik, damit begleiten wir Sie. Und er war lang in vielen Gruppen und Musikformationen in Tirol und darüber hinaus unterwegs. Jetzt hat er sich komplett auf seine Solokarriere fokussiert. Alex Reichinger. Und vor kurzem hat er auch seinen ersten Titel selbst komponiert, arrangiert, produziert und von A bis Z selbst rausgebracht. Und er klingt so.
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0: Alex Reichinger. Mit seiner aktuellen Single. Dann lege ich wieder unsere Platte auf. Gibt's gleich in voller Länge ausgespielt. Hier bei uns gemeinsam mit der Melissa Naschenweng.
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Der Michel von der Sichel. Und jetzt geht's weiter zum Alex Reichinger und dann schauen wir zum Florian Birnbacher. Der erklärt uns gleich, wie genau unsere Stimme entsteht. Darum geht's nämlich unter anderem in den Tirol-Nachrichten gleich um 14.30 Uhr. Davor noch Musik von Alex Reichinger. Das ist U1 am Donnerstagnachmittag.

0: 14.30 Uhr haben wir es und jetzt bringt uns mal auf den neuesten Stand in den Tirol-Nachrichten Florian Birnbacher.
1: Schönen Nachmittag.
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1: Zum Start der Heizsaison bleiben die Gaspreise für die meisten der rund 100.000 Tigas-Kunden stabil. Damit seien die Tiroler Gasbezieher auch in Zeiten wieder steigender Energiepreise vor marktbedingten Preissprüngen sicher, so der Energieversorger. Teurer wird es dagegen für Kunden mit flexiblen Tarifen, sagt Tigas-Geschäftsführer Georg Tollinger.
3: Alle, die spekuliert haben und gesagt haben, ich kaufe jetzt nicht im April, Mai mein Öl oder meine Pellets, die darauf spekuliert haben, ja, eigentlich generell sollte die Kurve nach unten gehen. Die sind die Verlierer, weil wenn die jetzt kaufen, die zahlen aber ein bisschen noch mehr. Das brauchen sie nur schauen, wie sich das Heizöl entwickelt hat, wie sich die Pellets entwickelt haben. Wenn ich jetzt für mich da einspeichern muss und wenn ich Energie brauche, weil ich Öl brauche, dann muss ich einspeichern, die sind die Verlierer für mich.
1: Die Versorgung mit Gas sei in Tirol wie in ganz Österreich laut Tigas langfristig gesichert. Der eigene Speicher ist aktuell zu rund 90% gefüllt. Allein damit könne man die Tiroler Gaskunden mehrere Monate lang versorgen, so Tollinger. Im Kaisergebirge bei Elmau ist heute früh eine tote Bergsteigerin geborgen worden. Alpinpolizisten hatten seit gestern nach einer Urlauberin gesucht, die vermutlich auf die Elmauer Halt unterwegs gewesen ist und seit Montag als vermisst gegolten hat. Ob es sich bei der jetzt geborgenen Frau tatsächlich um die Vermisste handelt, ist noch unklar. Auch die Todesumstände stehen noch nicht fest. Eine Obduktion ist für heute Nachmittag angeordnet worden. Und Forschende der UMIT Tirol in Hall wollen herausfinden, wie genau unsere Stimme entsteht. Gemeinsam mit der Universität Erlangen-Nürnberg untersuchen sie den inneren Aufbau unserer Stimmlippen. Dafür kommen unter anderem Schweinekehlköpfe zum Einsatz, weil sie menschlichen Stimmlippen besonders ähnlich sind. Untersucht wird, wie einzelne Gewebebestandteile die Schwingung und damit den Klang beeinflussen. Langfristig könnten die Erkenntnisse helfen, Stimmprobleme nach Operationen, Bestrahlungen oder im Alter gezielter zu behandeln. Gefördert wird das deutsch-österreichische Forschungsprojekt mit fast 700.000 Euro vom österreichischen Wissenschaftsfonds und der deutschen Forschungsgemeinschaft. Soweit das Neueste aus Tirol und einer, deren Stimme wir so gut kennen wie kaum eine andere, hat jetzt den Blick auf Tirols Straßen für uns, Christine Trainer.
0: Vielen Dank, lieber Florian. Gleich 3 Minuten nach 12:30 zum Uhr ins Verkehrsservice und da ist ein Unfall passiert. Auf der A12 der Interautobahn im Bereich Roppen, Fahrtrichtung Imst. Derzeit ist eine Fahrspur für den Verkehr gesperrt. Sie müssen die Sperre aktuell abwarten. Der Stau ist aufbauend. Derzeit dauert es 10 Minuten länger. Und plus 10 Minuten sind es auch auf der A13 der Brennerautobahn zwischen Schönberg und Innsbruck Süd in Fahrtrichtung Innsbruck. Gute Fahrt wünschen wir.
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0: 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Und bevor wir in die nächste Runde von unserem Flohmarkt starten, gibt es wieder Musik. Ohio Express. Den schicken wir jetzt zu Ihnen. Schönen Nachmittag.

0: Chewy Chewy, der Ohio Express dampft in Richtung Wochenende. Das ist der Donnerstagnachmittag hier bei uns auf U1. Flohmarkt zeigt uns, da ist ganz neue Ware bei uns eingetroffen.
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0: Ganz, ganz frisch bei uns reingekommen. Die Marianne aus St. Margareten, die hat sie bei uns gemeldet. Und zwar verschenkt sie eine alte, funktionierende Musikanlage mit zwei Boxen. Wer also auf der Suche ist nach so einer Musikanlage, die sehr gut funktioniert, dann gerne bei uns melden. Die Marianne verschenkt eine solche. Wir schauen weiter zur Evi aus Itter. Die hat sie bei uns gemeldet und zwar verschenkt sie eine Alcantara-Couch in Beige. Maße 1,80 x 80 cm. Also Alcantara, ganz eine sanfte, weiche Oberfläche, ganz, ganz was Feines. Und es gibt dazu noch zwei passende Wohnzimmersessel. Die Evi aus Itter mit ihrer Couch und den Wohnzimmersesseln. Dann die Maria aus Pill. Die verschenkt eine Matratze, Maße 90 mal 200 cm, Höhe 20 cm. Sie schreibt dazu, für ein Wochenendhaus oder Almhütte geeignet und ist sehr, sehr gut erhalten. Wer also so ein Wochenendhaus oder Almhütte hat und die nur ausstatten will mit einer solchen Matratze, gerne bei uns melden. Die Maria hätte so eine. Und die Christina aus St. Johann in Tirol, die nehmen wir auch nur dazu. Die ist auf der Suche nach etwas und zwar eine Koffernähmaschine. Also die, was man ganz gut wegpacken kann. Eine Koffernähmaschine. Wer sowas daheim hat oder selbst noch was verschenken, tauschen will, gerne bei uns melden. 052 42 61 030. Nach der Helena Fischer gibt's die nächste Runde hier bei uns auf U1. Schönen Nachmittag wünschen wir.

0: mit der Helene Fischer durch den Nachmittag hier bei uns auf U1.
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0: Und weiter geht's. Die Hanni aus Neustift, die hat sich bei uns gemeldet mit ganz, ganz vielen wunderbaren Dingen, die sie verschenkt. Und zwar einen Tisch mit zwei Füßen, die Maße 1,30 x 70 cm. Dann eine ausziehbare Couch, Breite 200 cm. Sie hat mehrere Glasvitrinen, die sie hergeben würde, ca. 1,80 Meter Höhe. Und ein Schlafzimmer mit bemalten Möbeln, also da eine Ausstattung. Wer eine von diesen Dingen braucht, gerne bei uns melden. Wiederum sucht die Hanni, also wer ihr da helfen könnte, wäre sie auch sehr dankbar. Eine Bank mit Truhe und Lehne, circa 200 Zentimeter, 2 Meter. Also Bank mit Truhe und Lehne, wer sowas daheim hat, gerne bei uns melden für die Hanni aus Neustift. Der Franz aus Buch hat sich bei uns gemeldet. Er hat zu verschenken Neonröhren zur Befestigung an der Decke für ganz gemütliche Stimmung im Wohnzimmer. Wer sowas braucht, melden. Markus aus Telfs, der hat sich ebenfalls bei uns gemeldet. Und zwar verschenkt er einen Fernsehtisch, Farbe grau-weiß, mit insgesamt 2 Schubladen mit Rollen. Also den kann man genau dahin rollen, wo man ihn braucht. Wer was hat, haben will und so weiter, gerne noch melden. Eine Runde machen wir nun 052 42 61 0 30.

0: Der Zillertaler und die Geigerin. Und jetzt starten wir rein in die letzte Runde für heute.
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0: Wahnsinn, die Tiroler sind beim Winterputzmachen, merkt man. Da kommen ganz, ganz viele rein. Wir machen gleich weiter, damit wir viele unterkriegen. Die Regina aus Imst, die hat sich nur bei uns gemeldet. Sie verschenkt einen noch verpackten Folientunnel, also für Gewächs, Gemüse und so weiter. 4 Meter lang und circa 2 Meter hoch. Also wer daheim was anbaut und nur so einen Folientunnel haben möchte, gerne bei uns melden. Maria aus Dux, aus dem Zillertal, die hat sich bei uns gemeldet. Und zwar ist sie auf der Suche nach einem kleinen Kühlschrank für die Werkstatt. Immer ganz praktisch, wenn man da was einkühlen kann in der Werkstatt. Wer einen kleinen Kühlschrank daheim stehen hat und ihn nicht braucht, die Maria aus Dux würde sie sehr, sehr freuen. Der Günther aus Walchsee, der hat sie gemeldet, der verschenkt Sektgläser zum einen, eine neuwertige Mikrowelle zum anderen und dann nur 2 Bücher, den Graf von Monte Cristo und die 3 Musketiere. Also Sektgläser, Mikrowelle und Bücher. Wer das haben will, der Günther aus Walchsee, würde die verschenken. Und die Greta aus Gerlos, die nehmen wir noch dazu, weil die sucht was ganz, ganz Spezielles. Und zwar ganz ein bestimmtes Buch. Und zwar das Buch der Skiführer von der Gerlos, vom Walter Sterz. Wer dieses Buch, das offensichtlich schwierig zu ergattern ist, vielleicht der Heimat, gerne nachschauen, im Regal, im Bücherregal, vielleicht ist es da verstaubt in der Ecke, dann gerne bei uns melden, die Greta aus Gerlos, die würde sie sehr, sehr freuen. Und damit beschließen wir den heutigen Flohmarkt. Vielen, vielen Dank, schön, dass ihr alle mit dabei wart, dass so viele jedes Mal mit dabei sind. Nächste Woche geht es natürlich weiter, Donnerstagnachmittag mit dem U1 Flohmarkt, da gerne wieder zeitig anrufen und mit dabei sein. Und wir liefern jetzt für Sie und Ihren Donnerstagnachmittag ganz, ganz viel Musik, die John Fox Band ist jetzt an der Reihe. Mit Tag und Nacht, das ist so eins.

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1: Mit Sophie Weinhandl. Nervosität, Zittern oder Schwitzen. Der Verein für Konsumenteninformation warnt Kinder und Jugendliche vor zu vielen Koffeinkicks. Bei vielen Produkten ist auf den ersten Blick nicht erkennbar, dass sie viel Koffein enthalten. Empfohlen sind maximal 3 Milligramm pro Kilogramm Körpergewicht. Bei einem Jugendlichen mit 40 Kilo wären das also 120 Milligramm am Tag, sagt die Ernährungswissenschaftlerin Theresa Bauer vom VKI.
2: Da ist zum Beispiel ein Filterkaffee in der Tasse drin, da ist auch ein kleiner Energy-Drink drinnen. Aber es gibt zum Beispiel große Energy-Drinks mit 500 Milliliter. Wenn man da eine Dose trinken würde, dann wäre das schon überschritten. Oder auch wenn man zum Beispiel 2 kleine Dosen Energy-Drink konsumiert.
1: Langfristig kann zu viel Koffein sogar zu Herzrhythmusstörungen führen, warnt die Expertin. Wer am Wochenende medizinische Beschwerden hat, könnte sich bald den Weg ins Spital sparen. Die Apotheken testen gerade Arztgespräche über Videotelefonate mit Diagnose und Rezept. 96% der Versorgten waren mit dem Angebot bis jetzt auch zufrieden, zeigt eine Begleitstudie. Meistens wurden kleinere Beschwerden wie Ausschläge, Erkältungen oder Magen-Darm-Erkrankungen behandelt. Die überlasteten Gefängnisse in Österreich sorgen seit Wochen für Schlagzeilen. Das Netzwerk Kriminalpolitik fordert unter anderem, dass Personen mit Haftstrafen von bis zu 9 Monaten stattdessen gemeinnützige Arbeit leisten. Die Betroffenen sind nicht sonderlich gefährlich und sollen lieber schwitzen statt sitzen, heißt es. Schon länger wird außerdem gefordert, dass Häftlinge mit unbedingter Haftstrafe von bis zu 1 Jahr automatisch nach der Hälfte bedingt entlassen werden. Das wären momentan 5.000 Personen. Fußball. David Alaba hat einen neuen Club gefunden. Er hat heute bei Udinese in Italien unterschrieben für 1 Jahr. Seit dem Aus bei Real Madrid war Alaba ja zuletzt ohne Verein. Alabas letztes Spiel war das 16. Finale der WM Anfang Juli.
3: 3 Minuten nach 15 Uhr. Wir schauen auf die Tiroler Straßen mit dem U1 Verkehrsservice. Wir starten auf der A12 Hintalautobahn. Kurz nach Ötztal in Fahrtrichtung Bregenz ist im Baustellenbereich ein Unfall passiert. Es ist weiterhin nur eine Fahrspur frei und dauert daher ein paar Minuten länger. B179 Fernpassstraße. Auch am Fernpass oben, da gibt es Stau. In beide Richtungen dauert es 10 Minuten länger. Ebenfalls 10 Minuten länger A13 Brennerautobahn weiterhin zwischen Patsch und Innsbruck Süd, Fahrtrichtung Innsbruck und A12 Interautobahn. Da schauen wir noch nach Kufstein, Kiefersfelden direkt am Grenzübergang. Dauert es bei der Ausreise aus Tirol länger. Sie müssen hier ebenfalls mit 10 Minuten Wartezeit rechnen. Längere Staus gibt es soweit aber keine. Wir wünschen gute Fahrt. Zum Wetter. Vom Unterland her breiten sich die Regenschauer weiter aus. Raum Kufstein-Kitzbühel, da regnet es aktuell schon. Auch Gewitter sind da unter Umständen am Nachmittag mit dabei. Bis zum Abend wird es fast überall in ganz Tirol nass, also Regenschirm unbedingt mitnehmen. Die Temperaturen, die liegen zwischen 16 und 21 Grad. Diese 16 Grad messen wir aktuell in Zirl. 11 Grad hat es in Schäffau und 15 Grad bei Ihnen in Höfen. Ab Mitternacht ist es dann bei uns in Tirol wieder trocken und auch morgen am Freitag setzt sich am Vormittag schon wieder die Sonne durch. Die Höchstwerte, die erreichen morgen wieder 17 bis 22 Grad. Und dann geht es auch sonnig ins und durchs Wochenende.
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3: Hand aufs Herz, wir kennen es doch alle und damit liebe Grüße an alle, die vielleicht gerade am Putzen sind. Der ewige Endgegner im Badezimmer, schwarze Flecken in den Silikonfugen. Aber ich glaube, das ist wichtig zu sagen, sie sind nicht alleine. Auch die Maria kämpft damit und sie kriegt sie einfach nicht dauerhaft weg. Sie hat sich deshalb bei uns gemeldet, wie wir Schimmel im Bad endlich besiegen, den Kampf ansagen. Das gibt's gleich bei uns im U1 Saubercheck mit unserem Experten, dem Florian Jäger, das schauen wir uns gleich genauer an. Und dazu gibt es natürlich ganz, ganz viel Musik, damit Sie beim Putzen auch gut unterhalten werden. Margot Werner ist gleich mit dabei und Popo macht jetzt den Start in diese Stunde mit La Notte. Viel Spaß damit.

0: Margot Werner. Viel Musik für Ihren Nachmittag hier bei uns auf U1. Und das Gute ist, wir versorgen Sie nicht nur mit ganz viel Musik, guter Unterhaltung, sondern im besten Fall auch mit brauchbaren Tipps. Hoffentlich auch heute wieder.
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0: Keine Male, oder? Man schrubbt und am Ende gewinnt doch wieder der Endgegner im Badezimmer. Die liebe Maria, die hat genau dieses Problem und sie schreibt uns, sie haben im Bad in den Silikonfugen immer wieder schwarze Flecken. Die Maria putzt sie mit Schimmelreiniger weg, aber nach ein paar Wochen sind sie wieder da. Lüften tun sie eigentlich genug, schreibt die Maria und sie fragt, was man da dauerhaft machen kann. Gute Frage, Maria. Schluss mit dem ewigen Schrubben. Hoffentlich, wir haben uns Hilfe vom Profi geholt. Hier ist die Antwort gegen die fiesen Flecken vom Gebäudereiniger Florian Jäger.
2: Ja, liebe Maria, im Bad Silikonfugen, die was schwarz sein, ist ein Problem, das was oft auftretet. Leider Gottes kann er mit der Reinigung die schwarze Silikonkruge nur bleichen und den Schimmel nicht komplett entfernen. Silikonfugen sind Wartungsfugen, die können immer wieder mal erneuert, sprich rausgenommen, austrocknen lassen und dann wieder erneuert.
0: Also bleibt nichts anderes übrig offensichtlich. Aber in der Zwischenzeit kann man es ja mit den Bleichern probieren, bis es dann wieder zur Sanierung ist. Also liebe Maria, vielleicht haben wir da ein bisschen geholfen und ja, Sie da draußen, wenn Sie ein Problem haben, gerne bei uns melden. Wir versuchen zu helfen, wo wir können.
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Na, gegen Schwerkraft kann man nichts machen. Julian Reim mit Gravitation hier bei uns auf Radio U1 Tirol. Gleich geht's weiter mit Andreas Fulterer und Wolfgang Ambros. Und dann gibt's die Tirol-Nachrichten um 15:30 Uhr gemeinsam mit Florian Birnbacher.

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0: Wir begleiten Sie durch diesen Donnerstag mit ganz viel Musik. Andreas Fulterer war das und gleich geht's weiter mit Trio Alpin und Sonnendance. Davor werfen wir dann noch einen Blick auf die Straßen. Da ist ein bisschen was los. Ein Update gibt's gleich nach den Tirol-Nachrichten und die gibt's jetzt um 15.30 Uhr von Florian Birnbacher.
1: Einen feinen Nachmittag.
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1: Das vom Tiroler Landesgericht gegen René Benko verurteilte, verhängte Urteil so wegen betrügerischer Krieger ist seit kurzem recht.

0: rechtskräftig. Weder die Wirtschafts- und Korruptionsstaatsanwaltschaft noch Benko selbst haben gegen die Entscheidung Rechtsmittel eingelegt. Benko ist, wie berichtet, am Dienstag zu 2,5 Jahren Haft verurteilt worden. Das Gericht hat es als erwiesen angesehen, dass er rund 360.000 Euro an Mietvorauszahlungen dem Zugriff seiner Gläubiger entzogen hat. Seine bisherige Untersuchungshaft wird angerechnet. Benko bleibt vorerst in der Justizanstalt Innsbruck in Untersuchungshaft. In den Bezirken Landeck und Reute sind heuer bisher 6 Fälle von Tuberkulose bei Wildtieren festgestellt worden. Weil sich die Krankheit auch auf Weidetiere wie Rinder und im schlimmsten Fall auch auf Menschen übertragen kann, werden die Tiere in den betroffenen Regionen regelmäßig kontrolliert. Die Untersuchungen finden jeweils im November statt. Landesveterinärdirektor Matthias Fill erklärt, warum.
1: Die Tiere haben während der Almsaison Kontakt unter Umständen zu TBC-Infektionen. Dann braucht man eine gewisse Zeit, sogenannte Inkubationszeit, bis sich die Krankheit entwickeln kann und erst dann ist sie feststellbar.
0: Wie viele Nutztiere heuer tatsächlich betroffen sind, ist derzeit noch offen. Verlässliche Zahlen gibt es laut Land erst im Abschluss der Jagdsaison. Und nachdem die Immobilienentwicklungsfirma Giering 8 in Reit bei Kitzbühel Insolvenz angemeldet hat, stehen jetzt mehrere Luxushäuser zum Verkauf. Gestern ist ein erstes unter den Hammer gekommen. Dieses hat dem ursprünglichen Manager der Firma gehört. Der Schätzwert ist bei 9 Millionen Euro gelegen. Schlussendlich hat das Anwesen aber nur einen Bruchteil davon bei der Versteigerung erzielt. Die verbleibenden Luxusvillen haben einen geschätzten Gesamtwert von über 50 Millionen Euro, weil das Nobelsegment am Kitzbüheler Immobilienmarkt momentan aber nicht sonderlich gut laufe, erwartet der Kreditschutzverband, dass auch diese weit unter Wert verkauft werden müssen. Soweit das Neueste aus unserem Land und damit zurück zu dir, Christine, und zum Blick auf Tirols Straßen.
2: Genau. Da wollten wir jetzt hin. Und das ist der Richtige. Vielen Dank, lieber Florian. Ja, es ist ein bisschen was los. Am längsten dauert es auf der B179 Fernpassstraße zwischen Nassereit und dem Fernpass. Da gibt es Stau in beide Richtungen. Fahrtrichtung Füssen müssen Sie mit 30 Minuten Wartezeit rechnen und Fahrtrichtung Nassereit mit 20 Minuten. Dann A12 Internautobahn bei der Ausreise aus Tirol am Grenzübergang Kufstein-Kufersfelden. Da gibt es ebenfalls Stau zurück bis nach Kufstein Süd. Da dauert es 15 Minuten. Länger. B178 Loferer Straße, direkt bei St. Johann in beide Richtungen. Da gibt es Stau, vor allem aber Fahrtrichtung Kirchdorf. Da brauchen Sie 10 Minuten länger. Und gute Nachrichten haben wir für Sie zum Schluss noch. A12 Interlautobahn nach dem Unfall bei Rotten ist die Straße jetzt wieder freigegeben worden. Da läuft es wieder einwandfrei. Wir wünschen gute und vor allem sichere Fahrt.
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2: 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So, und damit zurück zur Musik. Trio Alpin ist jetzt an der Reihe. Liefern wir direkt zu Ihnen mit der Bergwelt. Und damit wünschen wir einen wunderschönen Nachmittag hier bei uns auf Radio U1 Tirol.

0: Grounds, Attraction, Perfect und perfekt ist auch der Blick ins kommende Wochenende.
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0: Da ist einiges geboten. Und zwar dieses Wochenende findet das fetzigen Herbstfest in der Erlebnissennerei Meierhofen statt. Am Samstag ab 19.30 Uhr und am Sonntag ab 11 Uhr. Mit dabei sind die Fetzigen, die Zellbergburm, Monique, Marc Pürcher und viele mehr. Alle weiteren Infos, die gibt's unter www.diefetzigen.at. Und diesen Samstag Autofestspiele auf der Festung in Kufstein von 10.30 Uhr bis 16.30 Uhr. Präsentation von mehr als 100 Fahrzeugen mit buntem Rahmenprogramm für Jung und Alt. Alle näheren Infos, die finden Sie auch auf www.autofestspiele.at.
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0: Ja, allen, die am Wochenende unterwegs sind, denen wünschen wir ganz, ganz viel Spaß. Gibt einiges zu erleben. Das Wetter passt auch. Perfekt. Jetzt gibt's Bernhard Brink hier bei uns.

0: Vorbei ist vorbei. Schlussstrich mit Edding zieht der Bernhard Brink hier bei uns auf Radio 1 Tirol. Das ist der Donnerstagnachmittag. Wir begleiten Sie mit natürlich ganz viel Musik. Und was braucht's für gute Stimmung bei uns auf 1? Den hier. Sweet Home Alabama. Also wer da keine gute Laune bekommt, wissen wir auch nicht. Schicken wir ganz gleich zu Ihnen, gemeinsam mit der Monika Martin. Glaub an die Liebe gibt's alles noch vor 16 Uhr hier bei uns auf Radio U1 Tirol.
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1: Mit Sophie Weinhandl. Nach dem Legionellenausbruch Mitte Juli in Linz gibt es seit Anfang September keine neuen Krankheitsfälle mehr. Man hat aber weitere kontaminierte Kühltürme in der Stadt gefunden, diesmal im Linzer Industriegebiet Hafen, informieren Stadt, Land und AGES heute. Diese Kühltürme gehören nicht zur Linz AG, wo ja vor einigen Wochen der gleiche Bakterienstamm wie bei einem Patienten gefunden wurde. Alle Kühltürme der Linz AG wurden auch inzwischen gereinigt und desinfiziert. So viele Studierende hat es an den österreichischen Hochschulen noch nie gegeben. Im vergangenen Wintersemester waren rund 407.500 Studierende inskribiert, zeigen Zahlen der Statistik Austria heute. Martina Steidl mit den Details.
2: Das sind knapp 2% mehr als im Jahr davor und damit so viele wie noch nie. Vor allem Fachhochschulen und pädagogische Hochschulen wurden gestürmt. Gleichzeitig gibt es auch einen neuen Rekord bei den abgeschlossenen Studien. Fast 63.000 waren es, knapp 4% mehr. Studieren ist auch längst nicht mehr Männersache. Rund 60% der Studienabschlüsse sind von Frauen gewesen. Weniger Zulauf haben die Universitätslehrgänge verzeichnet.
1: Das liegt auch daran, dass einige Lehrgänge nur noch bis September 2023 begonnen haben und mittlerweile ausgelaufen sind. Bei den Metallern haben Arbeitnehmer und Arbeitgeber den zweiten Teil des zweijährigen Kollektivvertrags bestätigt, auf den sie sich letztes Jahr geeinigt haben. Weil die Inflation in den letzten 12 Monaten im Schnitt bei 3,3% war, steigen die KV-Löhne um 2,1% an. Die Istlöhne um 1,9%. Die Regelung gilt für rund 190.000 Menschen. Ein großer Energydrink oder ein Filterkaffee und eine Flasche Eistee. Schon ist die Koffeinhöchstmenge für ein 40 Kilogramm schweres Kind erreicht. Der Verein für Konsumenteninformation warnt, dass immer mehr Produkte mit viel Koffein gezielt Kinder und Jugendliche ansprechen. Empfohlen werden für Jugendliche maximal 3 Milligramm Koffein pro Kilogramm Körpergewicht.
3: Und damit sind wir wieder bei Ihnen auf den Tiroler Straßen. 2 Minuten nach 16 Uhr haben wir es. Wir starten auf der B179, der Fernpassstraße. Zwischen dem Fernpass und dem Fernsteinsee, da gibt es Stau in beide Richtungen und 30 Minuten Zeitverlust nach einem Unfall. Plus 10 Minuten sind es weiterhin auf der A13 der Brennerautobahn Richtung Innsbruck, zwischen Schönberg und Innsbruck Süd. Dann beim Autobahngrenzübergang Kufstein-Kiefersfelden 15 Minuten Wartezeit bei der Ausreise nach Deutschland. Und kürzere Wartezeiten haben wir auch auf der Pastonstraße bei St. Johann in Fahrtrichtung Kirchdorf, auf der A12 Intel-Autobahn zwischen Innsbruck und Hall in Fahrtrichtung Kufstein oder auch auf der Fernpassstraße vor dem Grenztunnel Füssen in Fahrtrichtung Deutschland. Hier sollten Sie jeweils bis zu 10 Minuten mehr Zeit einplanen. Wir wünschen gute, aber vor allem sichere Fahrt. Zum Wetter. Kühler ist es als zum Beispiel gestern noch. 13 Grad messen wir aktuell bei Ihnen in Rinn, 12 Grad hat es in Navis und 14 Grad in Griers am Brenner. Nur maximal 21 Grad gehen sich heute am Nachmittag aus. Aber kein Wunder, es regnet mittlerweile in den meisten Teilen Tirols. Vom Unterland kommend ziehen die Schauer weiter durch ganz Tirol und so geht es auch bis zum späten Abend weiter. Erst ab Mitternacht lockert es wieder auf. Und dann geht es morgen am Freitag zumindest wieder sonnig weiter. Ein bisschen Nebel und Wolken sind in der Früh noch mit dabei. Die lösen sich aber im Laufe des Vormittags auf und schnell wird es dann in Tirol wieder sonnig bei wieder 17 bis 22 Grad.
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3: Eine ganz besondere Österreich-Premiere geht's gleich hier bei uns. Vielleicht kennen Sie ja diese Ausschnitte, beziehungsweise wissen, aus welchem Film die sind. Zum Beispiel der.
5: Der einzige Schrecken ist, dass ich noch kein Bier habe.
3: Oder auch der.
6: Ist der tot?
7: Lustige.
3: Ja, sind jetzt Ausschnitte von der neueren Verfassung vom Kinofilm, aber es geht um den Tod und da kann die Rede doch nur vom Brandner Kasper sein. Der Brandner Kasper kehrt zurück, wird morgen in der Passionsspielgemeinde Thiersee auf der Bühne erst aufgeführt in Österreich. Wir haben alle Details dazu, gleich hier bei uns auf Radio 1 Tirol, ganz exklusiv. Sind aber lustige Ausschnitte mit dabei, also gerne dabei bleiben. In der Zwischenzeit gibt es noch Musik von Patrick Lindner und jetzt Volksbeats. Viel Spaß damit, schönen Nachmittag.

0: Patrick Lindner, Filmmusik für Ihren Nachmittag. Und von der Musik kommen wir mal jetzt zum Film. Es ist für viele ein absolutes Muss, zum Beispiel in der Weihnachtszeit, wenn es um Filme geht. Und zwar der Brandner Kaspar. Aber so lange müssen Sie heuer gar nicht mehr warten. Im Passionsspielhaus in Thierse wird es nämlich die legendäre Geschichte heuer schon im Herbst aufgerollt. Und das, Florian, mit einer ganz besonderen Wendung.
1: Ja, der Brandner Kaspar kehrt zurück. So nennt sich das Stück, das morgen in der Unterländer Passionsspielgemeinde österreichische Erstaufführung feiert. Ein perfektes Timing, weil nämlich der Passionsspielverein, der feiert gleichzeitig ein riesiges Jubiläum. Das geschichtsträchtige Festspielhaus wird heuer stolze 100 Jahre alt.
0: Ja, das ist auf jeden Fall ein Grund für ein sogenanntes Feierspiel, wie es der Passionsspielobmann Mike Hufinger nennt. Er erklärt uns, worum es in dieser Brandner Kaspar-Fortsetzung geht. Nachdem der Kaspar nach 7 Jahren im Himmel sterbenslangweilig wird und er unbedingt wieder zurück runter auf die Erde will.
2: Er ist dann doch im Himmel und er schaut vom Himmel over und sieht, dass jetzt Mare, seine Tochter und dann Flori nicht so gut geht. Das ist seine Familie und jetzt sucht er halt eine Lösung, dass er wieder herkommt und braucht natürlich einen Brandner. Der Kaspar und der Brandl gemeinsam starten eine Tournee, dass sie auf die Erde kommen und das Ganze wieder groß werden.
1: Das klingt ja spannend. Gespielt wird natürlich im geschichtsträchtigen Passionsspielhaus und da kommt auch wieder die ganz besondere Bühne zum Einsatz, die einige vielleicht schon von der Inszenierung der Piefke-Saga vor 2 Jahren kennen.
2: Wir haben eine Drehbühne, mit der konnte man halt die ganzen Szenen wechseln und sowas sehr gut machen und einspielen. In so einer Akustik im Haus, die ist ja sowieso wundervoll. Das heißt, man hört am letzten Sitzplatz auch noch jedes Wort.
0: Ja, und das ist auch absolut gut so. Die Schauspieler der Himmlischen Komödie sind nämlich allesamt Laien aus der Gemeinde Thierse. Auch die zwei Hauptfiguren, der Brandner Kaspar und der Borndl-Kramer, gespielt von den zwei Thiersern Joe Grashoff und Toni Gruber, die sind mittlerweile schon ein eingespieltes Team.
3: Der Toni und ich, wir kennen ihn eigentlich schon lange und haben eigentlich Theater gespielt, auch Passion schon gespielt. Und wir sind eigentlich schon verschiedene Typen, glaube ich, konträr, aber haben alle irgendwo einen Draht an guten Kopf. Und das spiegelt sich eigentlich auf der Bühne schon wieder. Weißt mit einem, den was du einfach kennst, tust du dir ein bisschen leichter und einer weiß von anderen ein bisschen was und dann lacht man halt schon zwischen die Zähne und zwischen die Augen auch noch mal ein bisschen aus und so halt. Ne?
0: Sagt der Joe Bandone.
1: Ja, die scheinen sich gut zu kennen. Inszeniert wird das Stück übrigens von Regisseur Dietmar Strasser und der ist sehr zufrieden mit den Tiersehern und der Arbeit, die hinter allem steckt.
4: Also die Lage ist bestens. Wir haben im März angefangen zu probieren, die wichtigsten, die großen Szenen. Bin jede Monat für ein langes Wochenende da gewesen und seit Anfang September jetzt durchgehend. Und wir sind in einem ganz, ganz guten Zustand. Die Leute sind motiviert, sind gut drauf, jeder weiß, was er zu tun hat. Wir sind bestens unterwegs und wie gesagt, die Stimmung ist ausgezeichnet.
1: Ja, dann ist ja alles bereit und angerichtet für die Premiere morgen.
0: Ja, heute noch Generalprobe. Wir wünschen allen Beteiligten alles Gute und ganz viel Spaß. Und wer sich das Stück anschauen will, es gibt nur mehr Restkarten. Da heißt es auch schnell sein. Und ja, wir wünschen alles Gute und ganz viel Spaß.
1: So meinst du, welche Schnappen von den Restkarten, ja, Christine, wir zwar.

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1: Elvis Presley, die perfekte Begleitung für unseren Donnerstagnachmittag. Und mit ganz viel Musik geht's weiter. Eruption ist gleich hier bei uns. Stefanie Hertl liefern wir gleich zu Ihnen. Und jetzt kommt Meilensteine. So wie du bist, was zum Mitsingen. Schönen Donnerstagnachmittag auf 1.

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0: Zweifelsohne die besten Ohrwürmer gibt's hier bei uns auf Radio 1 Tirol. Eruption, One-Way-Ticket to the Moon. Wir schicken sie mit ganz viel Musik rein in diesen Feierabend. Jetzt haben wir 16.30 Uhr und auf den neuesten Stand bringt uns jetzt in den Tirol-Nachrichten Florian Thurnbacher.
1: Schönen Nachmittag.
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1: Ein Reh hat heute in Kössen für gleich zwei aufeinanderfolgende Verkehrsunfälle gesorgt. Zunächst ist ein 20-jähriger Autofahrer auf der Walchseestraße auf einen stehenden Klein-LKW aufgefahren, der wegen des Rehs angehalten hatte. Sein gleichaltriger Beifahrer ist dabei leicht verletzt worden. Eine halbe Stunde später ist es an derselben Stelle zu einem Folgeunfall gekommen. Ein 18-Jähriger ist frontal gegen ein abgestelltes Auto geprallt, das zur Absicherung der ersten Unfallstelle auf der Fahrbahn gestanden hat. Er ist ins Krankenhaus nach St. Johann gebracht worden. Die Walchseestraße ist infolge der Unfälle mehrere Stunden lang gesperrt gewesen. Kurz vor Beginn der Heizsaison beruhigt die Tigers jetzt ihre Kundinnen und Kunden. Trotz zuletzt deutlich gestiegener Energiekosten sollen die Preise für die meisten der rund 100.000 Haushalte und Gewerbekunden stabil bleiben. Sie profitieren vom Fixpreis in längerfristig abgeschlossenen Verträgen, so Tigers Geschäftsführer Georg Tollinger.
3: Also für die Gaskunden, die bei uns im Bestandstarif sind, also jener Tarif, der am 1. August gesenkt worden ist, die müssen sich im Winter keine Sorgen machen. Der Gaspreis bleibt stabil. Diese Senkung, die wir gemacht haben, bleibt stabil über den ganzen Winter. Und damit können sie also, wenn sie normal so

0: Halten haben, nicht unnötig Gas verschwenden. Rechnung haben, die geringer ist als letztes Jahr im Winter.
1: Erheblich teurer kann es jedoch für all jene werden, die darauf spekuliert haben, dass die Gaspreise wieder sinken könnten. Sie müssen jetzt den aktuellen Marktpreis bezahlen. Dieser liegt zurzeit mehr als doppelt so hoch wie noch vor einigen Monaten. Wie es generell um die Gasversorgung für die kommende Heizsaison in Tirol steht, hören Sie gleich im U1-Tagesjournal ab 17 Uhr. Und Papst Leo hat gestern eine Tiroler Glocke gesegnet. Sie stammt aus dem neu errichteten Serleskirchl, das hoch über mir das im Stubaital thront. Papst Leo hat die Glocke im Rahmen seiner Generalaudienz am Petersplatz geweiht und sie dabei auch angeschlagen. Nach ihrer Rückkehr auf die Nordseite der Serles soll sie den Segen in Tirol weiter verbreiten. Soweit das Neueste aus Tirol und wie es um den Segen auf Tirols Straßen steht, das weiß Christine Trainer.
2: Vielen Dank, lieber Florian. 2 Minuten nach 16:30 zum U1 Verkehrsservice. Ist schon ein bisschen was los. B179 Fernpassstraße. Zwischen Nassereit und dem Fernpass gibt es Stau nach einem Unfall in Fahrtrichtung Reute und 20 Minuten aktuell Zeitverlust. B177 Seefelder Straße. Zwischen Zirl und Leiten Fahrtrichtung Seefeld. Da verlieren Sie 10 Minuten. A12 Interlautobahn. Da ist einiges los. Zwischen Innsbruck und Hall in Fahrtrichtung Kufstein. Da sticht der Verkehr und ebenfalls 10 Minuten mehr Fahrzeit, die Sie einplanen sollten. B169 Zillertaler Bundesstraße. Zwischen Schlitters und Fügen, da gibt es Taleinwärtsstau und 15 Minuten Wartezeit. Und Autobahn-Grenzübergang Kufstein-Kiefersfelden, A12 Interlautobahn, gibt es 15 Minuten Wartezeit. Bei der Ausreise nach Deutschland, es staut zurück bis Kufstein-Süd. Das war's aber. Wir wünschen gute Fahrt.
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0: Nachmittag mit die Ursprungwurm und jetzt einmal ganz kurze Pause von der Musik. 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

0: Maite Kelly, mit dem Kuss in Paris kann ich Ihnen jetzt nicht helfen, aber ich habe da was anderes für Sie. 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
1: Mit Sophie Weinhandl. Russland soll neue Drohnenangriffe in Europa vorbereiten. Die könnten vor allem Mittelmeerländer wie Italien, Frankreich oder Spanien betreffen, berichtet die spanische Zeitung El Mundo heute. Auch Österreich arbeitet daran, auf solche Fälle bestmöglich vorbereitet zu sein. Gerade weil es bei Drohnenangriffen so viele verschiedene Gefahren gibt, kommt es darauf an, dass alle Stellen perfekt zusammenarbeiten, sagt Verteidigungsministerin Claudia Tanner.
2: Ist es eine Einzeldrohne? Ist es ein koordinierter Angriff? Man kann dem, das sehen wir in Österreich, das sehen wir aber insbesondere auch europaweit, nur dann begegnen, wenn man das so tut, dass man aufeinander auch abgestimmt ist und diese Entscheidungen dann auch im Falle des Falles gemeinsam getroffen werden.
1: In diesem Fall arbeiten Verteidigungs-, Innen- und Infrastrukturministerium gemeinsam mit der Wirtschaft an einem Plan. In Zukunft sollen etwa große Energieunternehmen die Möglichkeit bekommen, von ihnen erkannte gefährliche Drohnen auch abzuschießen. Das Urteil von 30 Monaten unbedingter Haft wegen betrügerischer Krida gegen René Benko von Dienstag am Landesgericht Innsbruck gilt. Sowohl die Wirtschafts- und Korruptionsstaatsanwaltschaft als auch Benkos Anwalt akzeptieren es. Im Prozess ist es einerseits um eine Schenkung von 300.000 Euro an seine Mutter gegangen und andererseits um eine Mietvorauszahlung von 360.000 Euro, Gelder, die Benko so den Gläubigern vorenthalten haben soll. Nach dem Legionellenausbruch Mitte Juli in Linz gibt es seit Anfang September keine neuen Krankheitsfälle mehr. Man hat aber weitere kontaminierte Kühltürme in der Stadt gefunden, diesmal im Linzer Industriegebiet Hafen, informieren Stadt, Land und AGES heute. Diese Kühltürme gehören nicht zur Linz AG, wo ja vor einigen Wochen der gleiche Bakterienstamm wie bei einem Patienten gefunden wurde. Alle Kühltürme der Linz AG wurden auch inzwischen gereinigt und desinfiziert. Schon wieder können am Flughafen Catania in Sizilien nur wenige Flugzeuge landen. Heute waren es 5. Der Vulkan Ätna stößt gerade wieder Asche aus. Es gilt Alarmstufe 4/5 für den Flugverkehr. Schon im August musste der Flugverkehr am größten sizilianischen Airport deshalb tagelang unterbrochen werden.
3: Und damit der Blick auf die Tiroler Straßen. Feierabendverkehr haben wir da, der U1-Verkehrsservice. A12 Interautobahn, da ist einiges los zwischen Innsbruck und Hall in Fahrtrichtung Kufstein. Dichter Verkehr und 20 Minuten mehr Fahrzeit. B169, Zillertaler Bundesstraße zwischen Wiesing und Fügental einwärts, da gibt es Stau und ebenfalls 20 Minuten Wartezeit. Und generell in den Stadtgebieten, da dauert es oftmals länger durch Schwarz zum Beispiel, da sollten Sie 10 Minuten mehr Zeit einplanen. Das war's aber soweit. Wir wünschen gute und vor allem sichere Fahrt. Kommen Sie gut heim. So, der Regen hat Tirol jetzt eindeutig im Griff. Vor allem entlang der bayerischen Grenze ist es ziemlich nass aktuell. Auch ein paar Gewitter sind damit dabei. Da hoffe ich, ist der Regenschirm bei Ihnen mit dabei. So geht es jetzt noch ein paar Stunden weiter bei uns in Tirol. Der Regen wandert weiter in die südlichen Gebiete. Spätestens ab Mitternacht ist dann aber Schluss. Die Temperaturen, die liegen zwischen 16 und 21 Grad. 19 Grad messen wir aktuell noch in Zams, 13 Grad in Schwoich und 18 Grad bei Ihnen in Wens. In der Nacht, da wird es zwar trocken, aber sehr frisch, da hat es nur oft nur um die 2 bis 9 Grad, wer so draußen unterwegs ist, warm anziehen. Morgen am Freitag gibt es dann aber wieder viel Sonne, sobald Nebel und Wolken von in der Früh weg sind. Goldenes Herbstwetter dann wieder bei 17 bis 22 Grad.
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3: Das ist Ihr Feierabend hier bei uns auf Radio U1 Tirol natürlich mit ganz viel Musik, die wir mit dabei haben und allem, was Sie vom heutigen Tag wissen müssen. Heizsaisonausblick in Tirol. Trotz der weltweiten Krisen meldet die Tigas heute gesicherte Gasreserven für mehrere Monate. Die gute Nachricht, viele Kunden profitieren sogar von den gesenkten Fixpreisen. Wer jetzt trotzdem tiefer in die Tasche greifen muss, gibt es gleich bei uns im U1 Tagesjournal zu hören. Und dazu gibt es natürlich die sportlichen News, das Bergwetter für morgen und ganz viel Musik. Und den Start macht jetzt die Freddy Pfister Bands. Dann schleiche ich mich in deinen Traum. Mal schauen. Schicken wir jetzt zu Ihnen. 5 Minuten nach 5 haben wir's. Einen wunderschönen Feierabend hier bei uns auf Radio U1 Tirol.

0: Richtiger coole Truppe, richtig coole Mander. Die Schilcherlandburm haben heuer 10-jähriges Jubiläum gefeiert im Schilcherland. Aber auch bei uns in Tirol wird's viel gefeiert.
1: Was ist los in Tirol?
0: Zeigt der Blick in den Veranstaltungskalender. Dieses Wochenende zum Beispiel findet das Fetzigen Herbstfest in der Erlebnissennerei Meierhofen statt. Am Samstag ab 19.30 Uhr und am Sonntag dann ab 11 Uhr. Mit dabei sind die Fetzigen, die Zellbergburm, Monique, Marc Pürcher und viele mehr. Alle weiteren Infos, die finden Sie unter www.diefetzigen.at. Diesen Samstag Autofestspiele auf der Festung in Kufstein von 10.30 Uhr bis 16.30 Uhr. Präsentation von mehr als 100 Fahrzeugen mit buntem Rahmenprogramm für Jung und Alt. Alle näheren Infos auf www.autofestspiele.at. Und am Freitag, also morgen, findet der Tiroler Abend im Veranstaltungszentrum Salvena in Hofgarten statt. Dann am Samstag folgen die Almabtriebsfeste in Hofgarten, Itter und der Kelchsau. Die Infos unter www.hohe-salve.com/almabtrieb.
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0: Na, was sportlich so los ist, da holen wir jetzt den Florian Birnbacher zu uns ins Studio. Wir melden uns gleich nach der Simone für ein sportliches Update hier bei uns auf 1. 12 nach 5 haben wir es. Schönen Abend.

0: mit Simone geht's in den Feierabend und er ist zu mir ins Studio reingesprintet. Schönen Abend, Florian.
1: Schönen Abend.
0: Wir schauen zum Sport.
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0: Man muss sich ein bisschen aufwärmen.
1: Für den Sport, so ist es.
0: Wir starten mit Kampfsport. Da hat eine Tirolerin im Heimatland des Taekwondo abgeräumt.
1: Ja, die Tiroler Taekwondo-Athletin Leni Niedermeier hat beim Masters-Bewerb im südkoreanischen Chuncheon gleich zweimal Silber geholt. Einmal im Einzel und einmal mit dem Team. Nach ihrem WM-Titel 2024 bestätigt die 67-Jährige damit weitere starke Form. Für die Wörtlerin Anna Schneeberger ist das Turnier in der allgemeinen Klasse dagegen früh zu Ende gewesen. Insgesamt sind in Südkorea mehr als 1.800 Athletinnen und Athleten am Start gewesen.
0: 67 Jahre.
1: Mhm. Und Taekwondo WM-Weltmeisterin.
0: Wahnsinn. Gratulation. Und ja. Wir schauen jetzt weiter zum Fußball. Da trifft Österreichs Nationalmannschaft heute in der Nations League auf die Elf aus Israel.
1: Ja, und Ankick ist da um 20.45 Uhr in Linz. Gegen Israel sollte schon ein Sieg her, da sind sich Experten einig. Erstmals wird das österreichische Team heute von Michael Gregoritsch als Kapitän angeführt. Für ihn eine große Ehre, wie er gegenüber ÖFB-TV sagt.
3: Da als Erster rauszugehen, ist natürlich schön. Hab davor schon versucht, sehr viel Verantwortung zu übernehmen. Und deswegen ist dann einfach eine schöne Geschichte, das morgen auch so zu machen.
1: Aber nicht nur für uns Österreicher wird es heute spannend. Auch unsere deutschen Nachbarn spielen in der Nations League. Und das nach der Enttäuschung bei der WM erstmals unter dem neuen Bundestrainer Jürgen Klopp. Der zeigt sich vor dem Spiel zuversichtlich.
4: Positive Anspannung ist, glaube ich, ist schon da, aber wir haben jetzt wirklich so viel getan die letzten drei Tage, dass wir keine Zeit gehabt haben, wirklich aufgeregt zu werden. Ich freue mich auf das Spiel, freue mich auf Atmosphäre, auf alles, was da kommt und bin mit dem bisherigen Verlauf der paar Tage, die wir jetzt zusammen hatten, wirklich zufrieden.
1: Ja, gespielt wird um 20.45 Uhr in Amsterdam gegen die Niederlande. Und vor kurzem ist auch das heutige Testspiel der WSG Tirol gegen den FC Liefering zu Ende gegangen. Da haben sich die Tiroler gegen das Team aus der zweiten Liga mit 1:0 durchsetzen können.
0: So viel vom Fußball. Und zum Schluss schauen wir noch zum alpinen Skiweltcup. Da geht's ja bald schon wieder los und das wie immer in Tirol.
1: Ja, in genau einem Monat startet in Sölden die alpine Skiweltcup-Saison. Aktuell schaut es aber am Rettenbach ferner noch alles andere als winterlich aus. Schnee fehlt dort weitgehend, dafür liegen entlang der Strecke bereits mehrere Schneedepots bereit. Pistenchef Isidor Grüner gibt jetzt aber Entwarnung, für die Rennstrecke sei ohnehin Maschinenschnee entscheidend. Naturschnee wäre eher für das Gesamtbild gut. Die Damen eröffnen also am 24. Oktober die Saison mit dem Riesentorlauf. Einen Tag später sind wie immer dann die Herren dran.
0: Bist du persönlich vor Ort?
1: Ich hab's schon vor, weil ich bin ja, wie du weißt, großer Ski-Weltcup-Fan.
0: Ja, I know. 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Vielen Dank, Florian.
1: Sehr gerne.
0: Und weiter geht's jetzt mit Giovanni Zarella. Viel Spaß damit, schönen Abend.

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0: Do You Do, Musik von die Südsteirer, gibt's für Sie und zum Feierabend hier auf Radio U1 Tirol. Gleich geht's weiter mit Sassi und Graziano unter anderem. Jetzt um 17.30 Uhr das Neueste aus unserem Land, die Tirol-Nachrichten mit Florian Birnbacher.
1: Einen schönen Feierabend.
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1: Weil sie eine Frau aus dem Bezirk Kitzbühel um mehr als 200.000 Euro betrogen hat, ist eine Frau heute am Innsbrucker Landesgericht verurteilt worden. Felix Pieck mit den Einzelheiten.
3: Weil sie eine Frau aus dem Bezirk Kitzbühel um mehr als 200.000 Euro betrogen hat, ist eine Frau heute am Innsbrucker Landesgericht verurteilt worden. Die 25-Jährige war Teil einer kriminellen Vereinigung. Sie hat sich als Polizistin ausgegeben und ihren Opfern vorgetäuscht, dass sie Bargeld und Wertgegenstände vor Einbrechern in Sicherheit bringen müsse. Das Schöffengericht hat die Angeklagte heute zu 24 Monaten Haft verurteilt, 8 Monate davon unbedingt. Da sie bereits über ein halbes Jahr in Untersuchungshaft gesessen ist, ist die Angeklagte nach dem Urteil entlassen worden.
1: Im Kaisergebirge bei Elmau ist heute früh eine tote Bergsteigerin geborgen worden. Alpinpolizisten hatten seit gestern nach einer Urlauberin gesucht, die vermutlich auf die Elmauer Halt unterwegs gewesen ist und seit Montag als vermisst gegolten hat. Heute ist sie mit dem Polizeihubschrauber Libelle geborgen worden und seit kurzem ist klar, dass es sich bei der geborgenen Frau tatsächlich um die vermisste

0: Flugzeug gehandelt hat. Sie dürfte aus bisher ungeklärter Ursache abgestürzt sein. Jede achte Frau erkrankt im Laufe ihres Lebens an Brustkrebs. Um eine Erkrankung so früh wie möglich zu erkennen und schnell handeln zu können, ist eine regelmäßige Vorsorgeuntersuchung enorm wichtig. In Österreich können Frauen ab 40 alle 2 Jahre so eine mammografische Untersuchung kostenlos in Anspruch nehmen. Darauf haben heute bei einer Pink Ribbon Aktion in Innsbruck Ärztinnen und Vertreterinnen der Gesundheitskassen aufmerksam gemacht. Auch Gesundheitslandesrätin Cornelia Hagele appelliert zur regelmäßigen Vorsorge.
1: Wir haben jetzt derzeit, ich habe gerade mit den Ärzten gesprochen, sie haben gesagt, ca. 40% der Frauen gehen zur Vorsorgeuntersuchung. Der Wunsch wäre natürlich, dass es etwas mehr ist, weil je früher man natürlich erkennt, dass etwas entstehen kann, desto früher kann ich was tun und desto weniger schwerwiegend sind dann auch die Eingriffe oder die Behandlungen.
0: Jede vierte Frau in Tirol, die an Brustkrebs erkrankt, ist unter 50 Jahre alt. Rund 400 Neuerkrankungen zählt man bei Brustkrebs jedes Jahr in Tirol. Und das vom Tiroler Landesgericht gegen René Benko verhängte Urteil wegen betrügerischer Krida ist seit kurzem rechtskräftig. Weder die Wirtschafts- und Korruptionsstaatsanwaltschaft noch Benko selbst haben gegen die Entscheidung Rechtsmittel eingelegt. Benko ist, wie berichtet, am Dienstag zu 2,5 Jahren Haft verurteilt worden. Das Gericht hat es als erwiesen angesehen, dass er rund 360.000 Euro an Mietvorauszahlungen dem Zugriff seiner Gläubiger entzogen hat. Seine bisherige Untersuchungshaft wird angerechnet. Benko bleibt vorerst in der Justizanstalt Innsbruck in Untersuchungshaft. Soweit das Wichtigste vom Tag im UNS Tagesjournal und damit noch einmal zu dir, Christine.
2: Danke, Florian. 17:54 zum UNS Verkehrsservice und da haben wir nach wie vor einen Feierabendverkehr mit am Start. A12 Interlautobahn, da ist einiges los zwischen Innsbruck und Hall in Fahrtrichtung Kufstein. Dichter Verkehr und 20 Minuten mehr Fahrzeit, damit müssen Sie rechnen. B169 Zillertaler Bundesstraße zwischen Schlitters und Fügental einwärts, da gibt's Stau. Da ist die Blockabfertigung aktiv beim Brettfalltunnel, es dauert bis zu 20 Minuten länger. Und B179 Fernpassstraße bei der Ausreise vor dem Grenztunnel Füssen ist dichter Verkehr aktuell und 10 Minuten Zeitverlust. Gute Fahrt wünschen wir. Der Blick zum Wetter. Der Regen hat Tirol jetzt eindeutig im Griff. Vor allem entlang der bayerischen Grenze ist es aktuell ziemlich nass. Auch ein paar Gewitter sind da mit dabei. Da hoffe ich, ist der Regenschirm bei Ihnen mit dabei. So geht es jetzt noch ein paar Stunden weiter. Der Regen wandert weiter in die südlichen Gebiete und spätestens ab Mitternacht ist dann Schluss und es ist wieder trocken bei uns. Die Temperaturen, die liegen zwischen 16 und 21 Grad noch. 19 Grad messen wir in Zams, 13 Grad in Schwoich und 18 Grad in Wenz. In der Nacht wird es dann frischer bei nur mehr 2 bis 8 Grad und morgen am Freitag wird es dann generell sonniger.
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0: 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Hier bei uns im Tagesjournal auf Radio U1 Tirol, 20 Minuten vor 6 haben wir es. Und wir merken es jetzt ganz deutlich, es wird gefühlt jeden Tag ein bisschen kälter. In einer Woche, also am 1. Oktober, beginnt ganz offiziell die Heizsaison bei uns in Tirol. Und die ist aufgrund der anhaltend hohen Energiepreise ja mittlerweile schon fast gefürchtet. Und tatsächlich sind durch die Unsicherheiten im Nahen Osten vor allem die Preise für Heizöl, Pellets und Gas zuletzt wieder deutlich angestiegen. Tirols größter Gasversorger beruhigt jetzt aber. Die Versorgung ist gesichert und auch die Preise sind soweit stabil. Zumindest für die meisten Kundinnen und Kunden. Florian Birnbacher berichtet.
1: Rund 100.000 Tiroler Haushalte und Gewerbetreibende sind Kunden der Tigers. Für sie sollen sich die aktuell hohen Energiepreise im kommenden Winter nicht auf der Rechnung niederschlagen. Zumindest, wenn sie einen langfristigen Vertrag abgeschlossen haben. Die Fixpreise dafür sind mit Juli sogar um 10% gesunken und damit die niedrigsten in ganz Österreich. Und sie sollen bis zumindest Sommer 2027 stabil bleiben. Tigers-Geschäftsführer Georg Tollinger.
2: Also für die Gaskunden bei uns im Bestandstarif sein. Also jener Tarif, der am 1. August gesenkt worden ist, dem müssen sich im Winter keine Sorgen machen. Der Gaspreis bleibt stabil. Diese Senkung, die wir gemacht haben, bleibt stabil über den ganzen Winter. Und damit können sie also, wenn sie normales Verhalten haben, nicht unnötig Gas verschwenden. Rechnung haben, die geringer ist als letztes Jahr im Winter.
1: Draufzahlen müssen dahingegen all jene, die auf eine Senkung der Gaspreise spekuliert haben und jetzt den flexiblen Preis zahlen. Für sie wird es jetzt beträchtlich teurer. Gut schaut es aktuell mit den Füllständen in Österreichs Gasspeichern aus. Knapp 70% der Speicher sind befüllt, jene der Tigers sogar zu rund 90%. Mit den eigenen Reserven können Tirols Haushalte im Ernstfall mehrere Monate versorgt werden, sagt Tollinger.
2: Alle jene, die quasi Raumwärme brauchen, die keine andere Möglichkeit haben, weil aus dem Altersheim können schlechter davonlaufen, wenn es kalt ist, weil da brauchen sie Heizung. Für die gibt es eine Sicherung. Wir könnten also mit der Menge knapp, also 2 Monate ganz gut Tirol versorgen. Und jetzt, wenn man nimmt die strategische Reserve plus die, was die Diva-Gruppe hat, hätten wir 4 bis 5 Monate komplette Versorgung. Immer unter dem Aspekt, es kommt gar kein Gas mehr.
1: Das droht aber aktuell dezidiert nicht. Gas sei auch dank vorausschauender Politik genug vorhanden und werde auch weiter geliefert, heißt es. Beim Verbrauchsverhalten der Menschen hat sich laut Tigers zuletzt aber trotz der hohen Preise nur wenig verändert.
2: Wir können uns den Luxus leisten, um 60, 70 Euro bei Heizung zu zahlen und die ganze Wohnung super temperiert haben. Wenn es ganz teuer ist und das Bewusstsein die Leute spart, ja, machen wir immer diese Energiespartipps. Aber das ist einfach gesehen ganz vom Geld ab. Wenn sie es nicht spüren in Geldtaschen, nachher wird es auch nicht passieren.
1: So Tollinger. Mit einer raschen Entspannung auf den Energiemärkten rechnet die Tigers derzeit nicht. Vor allem für die Industrie brauche es weiter Entlastungen. Für Radio U1 Tirol, Florian Pirnbacher.
0: Vielen Dank, Flo. Und wissen wir Bescheid.

0: Musik von Graziano heute am Donnerstag. Und wenn Sie morgen am Freitag rauf auf die Berge wollen, gute Entscheidung. Nehmt mich mit, es wartet ein richtig feines Tag auf uns.
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0: Die letzten Nebelfelder und Wolkenreste von in der Früh, die verziehen sich morgen sehr schnell. Tagsüber zieht zwar ab und zu mal ein dünner Schleierwolkenteppich durch, aber die Sonne setzt sich richtig gut durch. Oben ist also eine perfekte Fernsicht. Allerdings heißt es beim Starten warm anziehen, weil es ist anfangs noch recht frisch. Später wird es dann aber richtig angenehm. Auf 2000 Metern erwarten Sie tagsüber 8 bis 10 Grad und selbst weiter oben auf 3000 Metern dann klettert das Thermometer nochmal auf Schnee und eisfreie 0 bis 3 Grad. Der Wind von heute, der lässt zum Glück spürbar nach. Nur ganz oben auf den höchsten Gipfeln und auch am Hauptkamm kann euch der Nordwestwind noch ein bisschen kräftiger um die Ohren pfeifen. Aber alles halb so schlimm. Wir sind ja seit gestern offiziell im Herbst. Da darf das schon mal sein. Ein bisschen besser ansehen. Und dann wünschen wir ein wunderschönes Tagerl oben auf den Bergen. Und jetzt gibt's die Sassi. Schönen Abend.

0: Musik von der Sassi. Und wenn Sie heute noch einen ganz bestimmten Titel, ein ganz bestimmtes Musikstück hören wollen, dann sind Sie genau richtig bei uns. Ab 18 Uhr startet nämlich die Wunsch-Hotline hier auf O1 mit Ihren Musikwünschen, Ihrer liebsten Musik. Wenn Sie noch mitmachen wollen, 052 42 61 030 31. Ganz einfach anrufen, Musikwunsch aufs Band sprechen und mit ein bisschen Glück sind Sie mit dabei. Ich freue mich drauf, in 10 Minuten geht's los. Die Wunsch-Hotline hier bei uns auf O1.
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1: Mit Sophie Weinhandl. Russland soll neue Drohnenangriffe in Europa vorbereiten, berichtet die spanische Zeitung El Mundo heute und beruft sich auf US-Geheimdienste. Auch Österreich will sich besser auf Drohnenangriffe vorbereiten. Innen- und Verteidigungsministerium arbeiten Hand in Hand mit der Wirtschaft an einer Strategie. Geplant ist, das Telekommunikationsgesetz zu ändern, damit auch Unternehmen mehr für ihren Schutz tun können, sagt Innenminister Gerhard Karner.
2: Jeder schützt sein eigenes Haus und genauso soll es letztendlich auch in diesem Bereich sein, der großen Infrastruktureinrichtungen, dass auch die Möglichkeit haben, Drohnen abzuwehren, Drohnen auch herunterzuholen, um hier die Bedrohung möglichst gering zu halten. Es ist auch geplant, dass es bis Jahresende einen Endbericht geben soll und auch eine Drohnenübung stattfinden soll, einerseits sicherheitspolizeilich, auch letztendlich im Zusammenhang möglich militärisch.
1: Österreich sei, was die Drohnenabwehr angeht, ganz gut aufgestellt. Mehr Geld braucht man allerdings noch in Sachen Langstreckenangriffe. Der Tiefkühlproduzent Ardo macht nächstes Jahr sein Werk in Groß-Enzersdorf in Niederösterreich zu. 190 Beschäftigte und 50 Leiharbeiter verlieren ihre Jobs. Für die Beschäftigten wird ein Sozialplan ausgearbeitet. Das Werk ist in die Jahre gekommen, sanieren lohnt sich nicht, denn dafür ist der Markt in Österreich zu klein, heißt es. Für Mitarbeiter im Vertrieb soll es trotz der Schließung weitergehen. Dass ein Bundesrichter sein Hausverbot gegen einige Journalisten aufgehoben hat, scheint US-Präsident Trump egal zu sein. Er lässt die Reporter von Politico, CNN und MS Now weiter nicht ins Weiße Haus. Trump lässt die Journalisten aussperren, weil sie angeblich falsch bzw. negativ berichtet haben. Fußball. David Alaba hat einen neuen Club gefunden. Er hat heute bei Udinese in Italien unterschrieben für ein Jahr. Seit dem Aus bei Real Madrid war Alaba ja zuletzt ohne Verein. Alabas letztes Spiel war das 16. Finale der WM Anfang Juli.
3: 6:02. Wir schauen für Sie auf die Tiroler Straßen. Und da ist nach wie vor ein bisschen ein Feierabendverkehr mit am Start. A12 Inntalautobahn. Einiges los ist da zwischen Innsbruck und Hall in Fahrtrichtung Kufstein. Dichter Verkehr jetzt aktuell noch und 10 Minuten mehr Fahrzeit in Summe. Und B169 Zillertaler Bundesstraße. Zwischen Schlitters und Fügental einwärts gibt es noch Stau. Da ist die Blockabfertigung am Brettfalltunnel aktiv. Es dauert bis zu 10 Minuten länger. Sonst läuft es aber mittlerweile wieder recht gut. Längere Staus gibt es zumindest keine. Wir wünschen gute Fahrt nach Hause. Mit Regen geht's rein in diesen Abend in so ziemlich ganz Tirol. Im Unterland lässt schön langsam wieder ein bisschen nach, aber generell klingen die nächsten Stunden die Regenschauer nach Süden ab und in der Nacht ist es dann schon wieder meist trocken. Die Temperaturen aktuell ist relativ warm. 19 Grad messen wir in Haiming, 14 Grad in Zirl, 11 Grad in Elmau. In der Nacht gehen sich dann nur mehr frostige 2 bis 8 Grad aus. Morgen am Freitag wird's dann wieder wärmer, bis zu 22 Grad sind da wieder drin und sobald die restlichen Wolken und der Nebel von der Nacht weg sind, setzt sich dann im ganzen Land auch wieder die Sonne durch.
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2: So, und damit legen wir los. Die Wunschhotline heute am Donnerstag. Viele Musikwünsche haben uns schon erreicht. Ich bin aber auch noch offen für weitere Musikwünsche. Also gerne melden, wenn Sie einen Titel haben, den wir heute unbedingt mit dabei haben müssen. 052 42 61 030 31 ist die Nummer. Ich freue mich auf ganz viele bunte Musikwünsche heute in dieser Stunde. Und damit Sie viele ausgehen, starten wir gleich. Was darf es denn sein? Hallo, schönen Abend.
3: Ja, hallo, liebes O1-Team. Das ist Andrea aus dem Allgäu. Ich würde mir mal wieder die Schwiegermann für die Allgäuferger wünschen. Und wünsche allen Hörern schöne Arbeit. Ihr zwei.
2: Liebe Andrea, danke für den Anruf. Guter Schatz.
4: Ja, hallo.

0: alle mitmachen. Schon mal ein guter Start. Rein in diese Wunschhotline, die Allgäufeger mit der Schwiegermann. Ganz explizit für die liebe Andrea. Vielen Dank für den Anruf. Und ja, in dieser Manier soll es weitergehen. Jetzt ein absoluter Klassiker. Sehr, sehr viel gewünscht bei uns in der Wunschhotline. Was darf sein?
1: Hallo eins. Hier ist der Luki aus Baden. Ich wünsche mir die fidelen Mölltaler in Herde, was er schaffe, für den Ernst und für den Michi. Die sind auf der Hütte im Murtal, dass sie noch die letzten Tage gut genießen. Ihr seid ein super Team. Danke vielmals.
0: Dankeschön, Luki. Was wäre ein Wunschhotline ohne die Mölltaler?

0: gehört einfach dazu zur Wunschhotline. Die Fidel Möldaler mit Eine Herde weißer Schafe. Lieben wir, aber wir lieben genauso den nächsten Titel. Was darf denn da sein?
1: Hallo Orns, hallo Christine, da ist die Sandra. Ich wünsche mir von Marco Wendre, Alte Liebe rostet nicht. Wenn du spielen kannst, war nett. Okay, danke dir, tschüss.
0: Das spielen wir natürlich sehr, sehr gerne. Marco Wendre und Band, immer hoch im Kurs. Und schicken wir jetzt zu dir. Vielen Dank für den Wunsch.

0: Wo er recht hat, hat er recht. Marco Ventre und Bands, die alte Liebe für die Sandra. Vielen Dank für den Wunsch, liebe Sandra. Wenn Sie da draußen nur einen Wunsch haben, einen Titel, der unbedingt mit dabei sein soll, Sie wissen es eh, 052 42 61 030 31. Bin gespannt, was da noch kommt. Schauen wir mal, was als nächstes gespielt wird. Hallo.
1: Hallo, eins, da ist die Ricky. Bitte den Herrgottsjodler von Aschenwald. Danke.
0: Sehr fein.

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10: weiter geht's mit dem nächsten Wunsch.
15: Hallo U1, da ist die Anni aus der Steiermark. Mein Musikwunsch wäre die Hafen.
10: Und weiter geht's mit dem nächsten Wunsch.
15: Hallo U1, da ist die Anni aus der Steiermark. Mein Musikwunsch wäre die Hafendorfer, die Gläser hoch. Dankeschön.
10: Dann jetzt die Gläser alle zusammen hoch. Auf den Feierabend, die Hafendorfer. Schicken wir jetzt zu Ihnen. Schönen Abend.
22: Und

an alle Geburtstagskinder da draußen. Alles Gute zum Geburtstag. Die Hafendorfer hat es jetzt gegeben für die liebe Anni. Hat sie gemeldet aus der Steiermark. Freut uns natürlich immer ganz besonders. Also

0: Yes, Heimatgefühl, die Schürzenjäger. Vielen Dank, liebe Hertha, für diesen Wunsch. Und von Innsbruck schauen wir jetzt nach Deutschland. Hallo, schönen Abend.
1: Hallo U1, hier ist Tim aus Thüringen. Ich wünsche mir von meiner Frau, von Marc Pircher, Schutzengel. Vielen Dank, macht weiter so, ihr seid spitze.
0: Vielen, vielen Dank. Und den Schutzengel von Florian Silbereisen gibt's jetzt hier bei uns in der Wunschhotline.

0: Ein Musikwunsch aus dem wundervollen Thüringen. Vielen Dank dafür. Und jetzt wechseln wir wieder ein bisschen das Genre zu einem Klassiker. 1980 veröffentlicht. Und ich glaube, jeder von Ihnen da draußen kann mitsingen. Welcher ist es denn?
1: Hallo Eins, das ist der Manfred. Ich wünsche es mal gern von Peter Cornelius. Ich lehre, du entschuldige. Und ich wünsche allen Einhörern einen schönen Abend. Danke, ciao.
0: Oh yes, danke schön Manfred. Und jetzt bitte alle mitsingen. Wir lieben ihn alle, wir haben alle Erinnerungen an dieses Lied. Und jetzt viel Spaß damit. Bye.

0: Mach. Der Titel verbindet Generationen miteinander. Peter Cornelius bei uns in der Wunsch-Hotline mit seinem Klassiker aus 1980. Du entschuldige, ich kenn die. Jetzt weiter zum nächsten Wunsch, der kommt vom lieben Stefan. Schönen Abend.
1: Hallo Hans, da ist der Stefan aus Innsbruck. Ich möchte die Andrea, meine Verlobte, recht herzlich grüßen und die Marit, meine Schwiegermami und den Hans, meinen Nachbarn. Und das ganze U1-Team, vor allem die liebe Marie-Christine, du machst schon super Musik, macht's weiter so und bitte spielt's mal von Atlantis, halt mich fest, das ist für die Andrea, dass sie mich festhaltet. Okay, danke, schöne Grüße, schönen Abend, vielen Dank.
0: Sehr schön, vielen Dank lieber Stefan, das Kompliment gebe ich gerne an unsere Musikredaktion weiter. Und jetzt gibt's Atlantis, für dich und deine Liebste, halt mich fest, jetzt auf U1.

0: Atlantis mit Halt mich fest vom lieben Stefan und vom Stefan zum Stefan, der nächste Wunsch. Und ja, Stefan, ich glaube, du hast es auf den Punkt getroffen. Was darf es denn sein?
1: Hallo, hallo Christine, da ist der Stefan. U1 ist Heimat. Und Heimat, da die mir wünschen, für die Holler staunen. Macht's weiter so und dann schön schnappt's noch. Danke.
0: Word, Stefan. Vielen Dank für diese Feststellung. Freut uns natürlich sehr, dass du uns mit Heimat verbindest. Und die Hollerstauden gibt es jetzt natürlich für dich. Du bist für mich Heimat. Schick mal jetzt raus. Ganz, ganz liebe Grüße aus der Wunschhotline.

0: Vielen Dank für eure ganz bunten Musikwünsche heute zur Wunschhotline, lieber Stefanie Hof. Wir haben da Freude damit gemacht und ja, ich würde sagen, es geht gleich weiter mit dem nächsten Wunsch, weil wir haben noch einige.
1: Hallo, liebe Team U1, da spricht die Helma aus Neustift. Wenn es möglich ist, ich hätte gerne das Lied, dann spüre ich den Almenwind, die Pustertaler singen das. Lass mich freiden. Ein schönen Abend und danke.
0: Vierte. Ja, was ganz Feines von die Pustertaler jetzt. Manchmal,

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21: 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Zwei Wünsche gehen Sie noch aus in dieser Stunde.
22: Hallo U1, grüß der Manfred aus dem Außerfern. Und ich hätte bitte, ein ganz guter Kollege von mir hat etwas geschossen, gezwungenermaßen, muss man wirklich dazu sagen. Und ja, er wünscht sich eigentlich ein tolles Bergstückchen vom Original Grenzland Sextett. Und das wäre die Hubertus Polka. Christine, wenn du mir das spielen würdest, das wäre super Geschichte. Vielen Dank an alle Radio 1 Tirol-Hörerinnen und Hörer. Noch einen schönen Abend und danke für die tolle Musik, die ihr uns immer wieder sendet. Danke, auf Wiederhören.
21: Sehr gerne, das schicke mal Weidmanns Heil raus. Und jetzt Grenzland Sextett mit der Hubertus Polka.

0: Grenzland-Sextett mit der Hubertus Polka in der heutigen Wunschhotline hier auf Radio 1 Tirol. Und jetzt zum letzten Titel in dieser Stunde, was das sein?
1: Hallo U1, da ist der Geri Flengerfeld. Ich wünsche mir für die Ladiner ein ladinisches Lied. Dankeschön und einen schönen Nacht. Fertig.
0: Spielen wir gerne. In diesem Sinne auch schönen Abend hier auf 1.

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2: Mit Sophie Weinhandl. Die Gefängnisse in Österreich sind am Limit. Gewalttaten in Garsten und Klagenfurt haben zuletzt gezeigt, wie kritisch die Lage ist. Das Netzwerk Kriminalpolitik fordert unter anderem, dass Personen mit Haftstrafen von bis zu 9 Monaten stattdessen gemeinnützige Arbeit machen. Von Reinigungsdiensten in Pflegeheimen oder Hilfe bei der Essensausgabe hat die Gesellschaft mehr, sagt Neustadtchefin Dina Nachbauer. Sie glaubt,
3: dass man die Bevölkerung schon davon überzeugen kann, dass bei denjenigen, die zu einer kurzen Freiheitsstrafe verurteilt worden sind, die nicht gefährlich sind, ja, dass es da mehr bringt. Sie geben der Gesellschaft was zurück, als wir zahlen täglich 182 Euro, dass dort Zeit abgesessen wird.
2: Eine weitere Forderung, Häftlinge mit unbedingter Haftstrafe von bis zu einem Jahr sollen automatisch nach der Hälfte bedingt entlassen werden. Das wären momentan 5.000 Personen. Bergauf geht es wieder an der Radiologie am Klinikum Klagenfurt. Darüber hat der Landtag heute diskutiert. In der Abteilung haben alle 4 Ärzte gekündigt. An 15 Tagen im September hat es keine Bereitschaftsdienste am Nachmittag gegeben. Patienten mussten im Notfall nach Graz. Im Oktober kommen 2 der Ärzte, die gekündigt haben, wieder zurück, haben ihre Kündigung zurückgezogen. Und es gibt auch eine neue Leitung. Österreich will sich besser auf Drohnenangriffe vorbereiten. Innen- und Verteidigungsministerium arbeiten mit der Wirtschaft an einer Strategie. Geplant ist unter anderem, das Telekommunikationsgesetz zu ändern, damit auch große Unternehmen gefährliche Drohnen abschießen können. Schon wieder können am Flughafen Catania in Sizilien nur wenige Flugzeuge landen. Heute waren es 5. Der Vulkan Ätna stößt gerade wieder Asche aus. Es gilt Alarmstufe 4/5 für den Flugverkehr. Schon im August musste der Flugverkehr am größten sizilianischen Airport deshalb tagelang unterbrochen werden.
4: 7:02. Wir schauen für Sie auf die Tiroler Straßen zum U1-Verkehrsservice und das haben wir schnell. Schaut mittlerweile wieder sehr gut aus. Keine längeren Staus oder Wartezeiten. Wir wünschen gute Fahrt. Und auch beim Wetter schaut's gut aus. Die Regenfälle, die werden schon weniger. In den nächsten Stunden, da klingt der Regen ab und es ist wieder überall trocken in Tirol. Aber frisch wird's in der Nacht, also Jacke mitnehmen. Mehr als 0 bis 8 Grad gehen sich in der Nacht nicht mehr aus. Dafür dann morgen am Freitag, da wird's wieder wärmer. Bis zu 22 Grad sind dann Höchstwerten morgen tagsüber drin. Dazu gibt's, sobald sich der Nebel und die Wolken in der Früh gelichtet und aufgelöst haben, Sonnenschein den ganzen Tag über. Und genauso sonnig geht's auch ins uns durchs Wochenende.
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4: Und das war's von mir, Christine Treiner. Ich verabschiede mich. Schön, dass ihr alle mit dabei wart heute am Nachmittag. Wunsch-Hotline war sehr, sehr gut. Viele tolle Musikwünsche und da dürfen wir jetzt auch in der nächsten Stunde noch ein paar Wünsche erfüllen. Wir hören uns morgen in der Früh schon wieder. Perfekt geweckt mit Christine Treiner und Florian Birnbacher meldet sich aus der Nachrichtenredaktion. Wir freuen uns schon drauf. Inzwischen eine feine Zeit, einen wunderschönen Abend und ganz viel Spaß mit unserer Musik und den nächsten Musikwünschen. Bis morgen.
5: Hallo U1, so, ich war gerade aus Kirchberg und ich wünsche mir von Steffen Jürgens zu Freund davon. Und grüße meine Schwester Eva in Zillertal und ihren Mann. Danke.

das spricht die Helga aus Innsbruck. Und die wünscht sich sehr, sehr gerne, und zwar vom Horst Klapper, ein falsches Wort. Und grüßen möchte da die Lotte aus dem Haus an der Schill. Ich danke vielmals. Danke.

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1: Mit Sophie Weinhandl. Österreichs Fußballnationalteam startet heute in Linz in die Nations League. Es geht gegen Israel. Das Ganze ist auch ein bisschen ein Neuanfang im ÖFB-Team nach einigen Rücktritten nach der WM bzw. einigen Ausfällen. Das Ziel für Teamchef Rangnick ist aber trotzdem klar.
2: Wir wollen gut in die Gruppenphase starten und das Spiel gewinnen, auch mit einem richtig guten Spiel. Wir hatten jetzt zwei Einheiten, wo es schon auch genug Intensität zu spüren war. Und jetzt geht es eben darum, genau diese Energie, diese High Energy eben auch auf den Platz zu bringen.
1: Ankick bei Österreich gegen Israel ist in gut einer Dreiviertelstunde. Nach dem Legionellenausbruch Mitte Juli in Linz gibt es seit Anfang September keine neuen Krankheitsfälle mehr. Man hat aber weitere kontaminierte Kühltürme in der Stadt gefunden, diesmal im Linzer Industriegebiet Hafen, informieren Stadt, Land und AGES heute. Diese Kühltürme gehören nicht zur Linz AG, wo ja vor einigen Wochen der gleiche Bakterienstamm wie bei einem Patienten gefunden wurde. Alle Kühltürme der Linz AG wurden auch inzwischen gereinigt und desinfiziert. Der Verbund erhöht den Strompreis für seinen Österreich-Tarif. Neukunden müssen seit heute 12 Cent brutto je Kilowattstunde im ersten Jahr zahlen. Das sind 5% mehr als bisher. Dieser neue Preis ist dann für 12 Monate garantiert. Der monatliche Grundpreis steigt von 4,79 Euro auf 5,03 Euro. Bestandskunden sind von der Preiserhöhung nicht betroffen. Im Bezirk Neusiedl am See hat die Polizei eine Cannabis-Indoor-Plantage entdeckt. Ein 48-Jähriger wurde angezeigt. Der Mann hatte 40 Cannabispflanzen angebaut. Außerdem haben die Polizisten 90 Gramm Cannabisblüten sichergestellt. Der Mann soll außerdem über 5 Kilo Cannabisblüten gewerbsmäßig verkauft haben.
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